0: Temptations, Papa was a Rolling Stone. Dolly Parton, Phil Collins auf Radio Tirol. Schönen guten Morgen von uns. Um 6 Uhr starten wir los.
1: 5 Verletzte und große Schäden durch Murenabgang im Iran. Weitere Gewitter drohen durch Hitzewelle, auch in Italien. Heute wird's noch einmal richtig heiß. Ich bin Sabrina Fleischmann, guten Morgen.
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1: Nach der Hitze haben sich gestern heftige Gewitter entladen und zu Überschwemmungen und Murenabgängen geführt. Am heftigsten getroffen hat es Meran. Dort ist der Weißblatterbach bei Sinig über die Ufer getreten und hat Häuser und Höfe vermurrt. Die Bewohner wurden mit einem Hubschrauber in Sicherheit gebracht. Insgesamt mussten in Meran und Hafling rund 70 Menschen evakuiert werden. 5 wurden mit leichten Verletzungen ins Krankenhaus eingeliefert. Außerdem wurden mehrere Autos von der Geröll- und Schlammlawine mitgerissen. Die Mure hatte sich auf der Straße nach Hafling gelöst und dann den Bach verlegt. Mehrere Straßen sind noch gesperrt, unter anderem die Umfahrung von Sinig nach Schenna, die Romstraße in Untermais und die Straße nach Hafling. Noch gestern Abend wurde mit Sicherungsarbeiten begonnen, denn heute könnte es wieder Gewitter geben. Auch im Finchgau haben Unwetter gewütet und die Feuerwehren und den Straßendienst auf Trab gehalten. Die Staatsstraße bei Schluderns musste vorübergehend nach einem Murenabgang gesperrt werden. Zum Teil sind auch Züge ausgefallen. Außerdem wurden Keller und Garagen unter Wasser gesetzt. Eine Mure hat auch die Straße ins Pfossental in Schnals getroffen. In Göflern hat ein Blitz einen Waldbrand am Berg ausgelöst und in Kaltern hat es am Abend gehagelt. Während es hier bei uns etwas abgekühlt hat, leidet der Rest von Italien weiter unter der Hitze. In Turin wurde in der Nacht eine Höchsttemperatur von über 27 Grad gemessen. Das ist der höchste Wert seit Beginn der Messungen. In vielen Städten wird auch heute wieder die 40-Grad-Marke geknackt. Unter anderem in Mailand, Florenz, Rom und Neapel. Danach wird es auch im restlichen Italien ein wenig abkühlen, allerdings nach heftigen Gewittern. Sie können Hagelsturm und Starkregen mit sich bringen. Kommen wir noch zur Fußball-Weltmeisterschaft. Die Gruppenphase ist vorbei und das heißt, wer jetzt verliert, fliegt raus. Am Abend hat es das erste 16-Finalspiel gegeben. Kanada hat Südafrika mit 1:0 geschlagen. Damit hat Kanada zum ersten Mal in seiner Geschichte das Achtelfinale einer Fußball-WM erreicht. Heute Abend geht's weiter. Deutschland trifft auf Paraguay und Brasilien auf Japan.
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0: Ist das heute Morgen fein? Vivian Dogler.
3: Es hat abgekühlt. Wir sind knapp den Tropennächten über 20 Grad entkommen. Zum Beispiel in Bozen hat es jetzt 19 Grad, in Laas 16, in Völz am Schlern 17 und in Ridnauen 13 Grad. Im Wipptal gehen die Temperaturen mit heute zurück bei maximal 29 Grad. Im Ätschtal bleibt es hitzig bei bis zu 36 Grad. Es wird aber wieder wechselhaft. Am Vormittag schon können Regenschauer von den Dolomiten Richtung Arendal ziehen. Am Nachmittag ist dann mit starken Gewittern zu rechnen. Wie schon gestern wird es wohl auch heute die Meraner Gegend und den Finchgau treffen.
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3: Und diese heftigen Gewitter von gestern haben ihre Spuren hinterlassen. Es gibt noch Straßensperren nach Murenabgängen. In Schenna ist ab dem Kreisverkehr bei Rametz bis Sinig die Straße gesperrt. Dann in Untermais ist die Sinigbachstraße gesperrt. Und weiter in Meran ist die Katzensteinstraße zwischen der Dante-Straße und dem Kreisverkehr bei Sinig aus Sicherheitsgründen zu. Die Umleitungen sind vor Ort ausgeschildert. Auch Bahnlinien haben Schäden davongetragen. Die Finchgau-Bahn ist zwischen Spondinig und Malz gesperrt und die Strecke zwischen Lana und Untermais. In beiden Fällen sind Schienenersatzbusse unterwegs. Auf der Brenner Autobahn ist alles okay. Wir wünschen allen unterwegs eine sichere Fahrt.
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0: Schönen guten Morgen. Das wird eine richtig aufregende Woche mit uns. Also dieses Sommerwetter bekommt ja dann vor allem am Mittwoch übermorgen einen richtigen Dämpfer mit der Kaltfront. So nach den Gewittern die richtige Abkühlung, um endlich wieder durchzuschnaufen. Und dann diese Schnappatmung hier bei uns. 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Also, legen wir los, auf in den Montag.

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Mit Radio Tirol. Schönen guten Morgen. 12:06.

0: Jetzt noch ein paar Tage mit Regen und diesem zunehmenden Mond und dann geht's los mit der Pilzsaison. Schönen guten Morgen, Radio Tirol mit Deborah Sparber. Im Moment, dieser zunehmende Mond wandert vom Schützen in den Steinbock und im Moment sind wir einfach noch ziemlich relaxed.
1: Im Haushalt eignet sich der Tag gut, um Vorräte zu ordnen oder Obst und Gemüse haltbar zu machen. Brotbacken zahlt sich auch aus, da es besonders luftig wird und lange frisch bleibt. Zwischendurch tun auch kleine Wellness-Momente besonders gut. Es empfiehlt sich eine Gesichtsmaske oder eine entspannende Massage. Zudem steht die Nagelpflege unter einem guten Stern. Generell fällt es mit dem Steinbockmond leichter, konzentriert zu arbeiten und Pläne in die Tat umzusetzen. Ein idealer Tag also, um motiviert und gut organisiert durchzustarten.
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0: 6.22 Uhr. Stehen Sie gut auf mit uns, mit der schönsten Musik aller Zeiten, mit Radio Tirol. Guten Morgen.

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2: Schönen guten Morgen, 6:30.
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4: Guten Morgen, ich bin Sabrina Fleischmann. Die Hitze hat gestern zu Unwettern geführt. Meran hat es besonders heftig getroffen. Dort hat der Weißblatterbach Häuser und Höfe vermurrt. 70 Menschen mussten evakuiert werden, 5 wurden leicht verletzt. Die Mure hat auch mehrere Straßen getroffen. Unter anderem ist die Straße nach Hafling gesperrt. Feuerwehren und private Baggerfirmen haben in der Nacht durchgearbeitet, um die größten Schäden zu beseitigen. Der Weißblatterbach bringt immer noch Geröll und Schlamm mit. Mehrere Straßen sind weiterhin gesperrt. Auch im Finchgau haben Unwetter zu Überschwemmungen, Murenabgängen und einem Waldbrand geführt. Und heute könnte es wieder Gewitter geben. Auch im Rest von Italien wird vor Unwettern mit Hagel, Sturm und Starkregen gewarnt. Heute gibt die Hitzewelle noch einmal Gas mit über 40 Grad, unter anderem in Rom, Neapel und Mailand. Bei der Fußball-WM hat die K.O.-Runde begonnen und Gastgeber Kanada ist weiter. Mit einem 1:0-Sieg gegen Südafrika hat sich Kanada für das Achtelfinale qualifiziert.
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2: Ja, nach Muren, wie wir gerade in unseren Schlagzeilen gehört haben, sind einige Straßen nach wie vor gesperrt. Hier ein Update von Vivian Dogler.
5: Bei Sinig gesperrt die Romstraße. Hier muss über die Mebo ausgewichen werden. Und die Katzensteinstraße Höhe dem Schießstand. Vor Ort wird umgeleitet. Weiters gesperrt ist die Straße zwischen Hafling und Labers ab Meran 2000. Hier können Sie noch großräumig über Mölten und Föhrern ausweichen. Dann ist die Finchgau-Bahn zwischen Spondinig und Malz gesperrt und die Strecke zwischen Lana und Untermais ist unterbrochen. Ersatzbusse sind auf beiden Strecken unterwegs. Von der Brenner Autobahn wird uns Lkw-Stau gemeldet in Fachrichtung Norden zwischen Sterzing und dem Brenner. Eine sichere Fahrt.
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5: Heute startet der Weg aus der Hitze. Dafür sorgen Nordföhn, aber auch Gewitter. Die Höchstwerte dazu schwanken zwischen 29 und 36 Grad. Starke Regen mit Blitz und Donner werden am Nachmittag wieder Thema, wobei erste Regenschauer uns schon am Vormittag streifen. Voraussichtlich wird das Bustertal davon getroffen. Schon dicke Wolken sind über Olang aufgetaucht bei 15 Grad, in Sterzing sind es 13, in Kolmann 18 und in St. Martin in Passaier 16 Grad.
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0: Immer gut zum Aufstehen, ein Grönemeyer. Halt mich. Guten Morgen mit Radio Tirol. Guten Morgen von mir, Deborah Sparber. Also für unsere Meraner und Oberfinschger Feuerwehrleute war es ja eine sehr, sehr lange hitzige Nacht beim Aufräumen. Danke natürlich fürs Dasein. Können wir immer und immer wieder nur wiederholen. Ja, und wir haben richtig gut geschlafen bei der lang ersehnten Abkühlung. Vivian.
1: Nach über einer Woche Hitzewelle ist das Aufstehen heute endlich mal wieder frischer. Dafür haben eben die gestrigen Gewitter gesorgt. Heute sind weitere starke Gewitter aber nicht ausgeschlossen. Die Luft ist noch geladen nach der ganzen Hitze. Gestern war es eben richtig heftig im oberen Finchgau und rund um die Meraner Gegend. In Hafling zum Beispiel sind in einer Stunde 50 Liter Regen gefallen. Sogar ein Rekord wurde aufgestellt in Auer. In nur 20 Minuten sind rund 40 Liter Regen gefallen.
0: Ja, auf die Sonne heute, bevor es wieder Wetter, die ersten Sonnenstrahlen, merken Sie es, die wärmen schon wieder auf. Und ja, 34, 36 Grad zwischen Meran und Unterland werden es wieder.
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0: Notes, Man Eater, die schönste Musik aller Zeiten. Radio Tirol, schönen guten Morgen um 7:08. Ganz schön gähnende Leere da bei Ihnen in der Nachbarschaft. Alle sind ausgeflogen, alle ab in den Urlaub und Sie daheim. Keine Sorge, wir sorgen schon für Urlaubsstimmung hier bei uns. Und das geht schon, gell?
1: In Garten, mit einem Sonnenschirm, ein bisschen guter Musik. Der Sonne fällt noch.
0: Ja, Musik haben wir genug für Sie. Sommermusik auf Radio Tirol. Auch zum Fitwerden jetzt. Albert Hammonds, It Never Rains in Southern California. Schönen guten Morgen.

0: Michael hier auf Radio Tirol. Schönen guten Morgen. Gleich ist es 7. Zeit für Nachrichten hier bei uns. Guten Morgen.
1: Großes Aufräumen nach Murenabgang in Iran. Auch im Finchgau gibt es Unwetterschäden. Und heute sind weitere Gewitter möglich. Ich bin Sabrina Fleischmann. Guten Morgen.
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1: Heftige Gewitter haben sich gestern über Südtirol entladen und zu Überschwemmungen und Murenabgängen geführt. Am schlimmsten getroffen hat es Meran Stefanie Terzer.
3: Der Weißblatterbach bei Sinich ist über die Ufer getreten und hat Häuser und Höfe vermurrt. Insgesamt mussten in Meran und Hafling rund 70 Menschen evakuiert werden. 5 wurden mit leichten Verletzungen ins Krankenhaus eingeliefert. Außerdem wurden mehrere Autos von der Geröll- und Schlammlawine mitgerissen. Die Mure hatte sich auf der Straße nach Hafling gelöst und dann den Bach verlegt. Die ganze Nacht lang waren die Feuerwehren und Baggerfirmen im Einsatz. Es muss viel Material weggeräumt werden. Der Weißblatterbach führt immer noch viel Wasser und schwemmt neues Geröll und Steine an. Mehrere Straßen sind auch jetzt noch gesperrt, unter anderem die Umfahrung von Sinich nach Schenna, die Romstraße beim Milchhof in Untermais und die Straße nach Hafling. Bei einer Lagebesprechung werden jetzt in der Früh die weiteren Maßnahmen festgelegt.
1: Auch im Finchgau haben Unwetter gewütet. Die Staatsstraße bei Schluderns musste vorübergehend nach einem Murenabgang gesperrt werden. Auch der Zugverkehr wurde aus Sicherheitsgründen eingestellt. Es wurden außerdem Keller und Garagen unter Wasser gesetzt. Eine Mure hat auch die Straße ins Pfossental in Schnals getroffen. Und in Göflan hat ein Blitz einen Waldbrand am Berg ausgelöst. In Kalten und Lana hat es am Abend gehagelt. Im Kaunertal in Nordtirol haben Muren die Gletscherstraße verlegt. 200 Ausflügler sitzen fest. Sie mussten die Nacht im Gletscherrestaurant und in einer Schutzhütte verbringen. Heute sollen sie mit Hubschraubern ausgeflogen werden. Während es hier bei uns etwas abgekühlt hat, leidet der Rest von Italien weiter unter der Hitze. In vielen Städten wird auch heute wieder die 40-Grad-Marke geknackt, unter anderem in Mailand, Florenz, Rom und Neapel. Danach wird es auch im restlichen Italien ein wenig abkühlen. Es ist allerdings mit heftigen Gewittern zu rechnen. Hagel, Sturm und Starkregen werden erwartet. Bei der Fußball-Weltmeisterschaft hat die K.O.-Runde begonnen und Gastgeber Kanada ist weiter. Im ersten 16-Finalspiel hat Kanada gegen Südafrika mit 1:0 gewonnen. Damit hat Kanada zum ersten Mal in seiner Geschichte das Achtelfinale einer Fußball-WM erreicht. Heute Abend stehen die nächsten Spiele an. Deutschland trifft auf Paraguay und Brasilien auf Japan. Nach den Gewittern wird's heute wieder heiß. Die Einzelheiten zum Wetter gleich.
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0: Na, die ganz große Hitze haben wir letzte Nacht aus unseren 4 Wänden rausbekommen. Aber bevor es nochmal abkühlt, jetzt nochmal heiß, Vivian Dogler.
6: Das Unterland und Burggrafenamt sind die Hotspots bei bis zu 36 Grad. Im Wipptal und oberen Finchgau, da steigen die Höchstwerte auf maximal 29 Grad. Der Nordföhn nimmt zu und bis zum Mittag spüren wir den auch bis ins Unterland. Mit dem hitzigen Wettermix werden wir auch heute nicht von Gewittern verschont. Jetzt können wir noch die Sonne genießen bei 18 Grad in Adurns, 14 sind es in Mühlen in Daufers, 16 in Franzensfeste und 20 Grad in Auer.
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6: Nach den gestrigen Straßensperren nach den Mooren sind einige davon noch intakt. Bei Sinich gesperrt, die Katzensteinstraße Höhe dem Schießstand. Sie werden vor Ort umgeleitet. Und die Straße zwischen Hafling und Labers ab Meran 2000. Hier können Sie nur großräumig über Mölten und Föhrern ausweichen. Gute Nachrichten von der Romstraße bei Untermais, die konnte wieder geöffnet werden. Weiter gesperrt ist die Finchgau-Bahn zwischen Spandinig und Malz und die Strecke zwischen Lana und Untermais. Ersatzbusse sind hier unterwegs. Auf der Brenner Autobahn staut es im LKW Richtung Norden zwischen Sterzing und dem Brenner. Sie im Auto kommen gut weiter. Sichere Fahrt.
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0: Hallo ins Land, schönen guten Morgen. Ja, auf der faulen Haut rumliegen, nichts tun im Sommer. Fehlanzeige. Die jungen Leute geben richtig Gas in den Sommerferien und zeigen, was sie drauf haben. Young Action. Nach nur 2 Hitlängen bei uns.

Die schönste Musik aller Zeiten. Und live klingt noch ein Tick besser. Die Münchner Freiheit in Glorns im Spätsommer. 4. September zu merken, Venosta Festival. Die Jungs live. Ohne dich live. Gänsehaut pur. Schönen guten Morgen. Gleich 10 nach 7 mit Radio Tirol.

0: Die schönste Musik aller Zeiten. Schönen guten Morgen. Radio Tirol mit Deborah Sparber, hallo. Schule aus und relaxen, chillen, jein. Viele junge Leute, ganz junge Leute zwischen 13 und 19 geben richtig Gas in den Sommerferien. Young Action läuft im Jugendzentrum Cassianeum in Brixen. Isabel Ellemund darf ein bisschen mithelfen.
1: Gabriel und Liam helfen heute der Stadtgärtnerei Brixen, den Hofbruchgarten zu pflegen.
2: Ganz bärig ist eben am letzten Tag am Gießen. Ist jeden ist ein weniger bärig, aber das muss man auch machen. Und ja, du kannst dich auch mit deinen Freunden ummelden, dann ist es auch nicht so viel streng unter Anführungszeichen.
1: Der Fleiß wird dann belohnt, und zwar in Form von Gutscheinen.
3: Wir arbeiten von 8 bis 12. Wir können um 10:45 eine halbe Stunde Pause machen. Und da, wenn man zu Hause ist, sollte man mal in den Schatten gehen und da Pause machen.
2: Und dann kriegen wir pro Stunde halt ja, das, was wir kriegen. Und ja, ich habe mir schon ein paar bärige Sachen gekauft.
1: Rund 300 Jugendliche melden sich jährlich für das Projekt an. Valentin Meyer, Mitarbeiter des Jugendzentrums, versteht das.
4: Ich finde, dass es eigentlich voll fördert, dass die Jugendlichen einfach Orte kennenlernen. Und zum anderen finde ich auch gut, dass es eben nicht so klassisches Sommerpraktikum ist, von wegen man arbeitet jetzt 40 Stunden die Woche irgendwo. Also es ist wirklich ein bisschen Zuschauen, Lernen, eben neue Fähigkeiten entwickeln.
1: Also nichts wie mitmachen.
0: Ja, wer noch mag, Mithilfe ist Nachwirkung vorgefragt. Da freuen sich natürlich alle. Einfach melden. Und als Unterstützung gibt es von uns die schönste Musik aller Zeiten mit Radio Tirol. Gleich

0: Der Montagmorgen mit Radio Tirol um 20 nach 7. Wir starten mit unserem News-Update, das erste Klicken und Blättern des Tages. Übernehmen wir natürlich sehr, sehr gerne.
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0: Ein bisschen abgekühlt hat's, gell? Die große Hitze ist aus unseren vier Wänden erstmal draußen. Der Fokus aber liegt heute auf dem großen Aufräumen nach den schweren Unwettern gestern. Daniel Reiner, unser Redaktionsleiter, fasst zusammen. Guten Morgen.
2: Guten Morgen. Zwei Gewitter-Hotspots gestern, einmal im Finchgau und einmal in Meran. 69 Personen sind im Burggrafenamt evakuiert worden. Der Weißplattenbach ist entlang der Landesstraße nach Schenna auf Höhe der Kreuzung Katzensteinstraße wegen eines Erdrutsches über die Ufer getreten. 5 Personen sind auch mit leichten Verletzungen ins Krankenhaus gebracht worden. Ein Video mit dem Statement der Bürgermeisterin von Meran gestern Abend können wir auf Stoll.id sehen. Ein Auto mit rundherum alles Schlamm sehen wir groß auf der Dolomiten-Titelseite auf freinews.de, ebenfalls ein Foto ganz oben vom vielen Schlamm auf der Straße. Starke Gewitter hat es gestern Abend aber auch im Finchgau rund um Schluderns, Glurns, Dauphers im Münstertal und im Schnalstal gegeben. Am Abend dann auch kurz Hagel bei Kaltern.
0: Ja, und die Frage jetzt natürlich, wie geht's mit dem Wetter weiter? Bleibt die Hitze?
2: Bei Corriere.id ist das gerade das große Thema. Insgesamt soll es ab Mittwoch in Europa etwas kühler werden. Es bleibe aber die Gefahr für noch weitere solcher Hitzewellen. Insgesamt sollen in Europa bis jetzt 1300 Personen wegen dieser Hitze verstorben sein. Zum Thema Wetter finden wir auf den Socials auch viele Videos und Bilder, besonders oft geteilt. Gestern Abend der Eiffelturm in Paris, auch bei Gewitter und einem Blitzschlag direkt in den Dom hinein.
0: Ja, schauen wir zum Erdbeben nach Venezuela. Im großen Leid diese kleinen Freuden.
2: 33 Personen sind aus den Trümmern gerettet worden über das Wochenende. Die Titelstory gerade auf BBC.com, besonders emotional die Rettung von 2 11-jährigen Buben. 1450 die Opferzahl, offiziell jetzt insgesamt.
0: Wir bleiben international. Diese Waffenruhe zwischen den USA und dem Iran belastet.
2: Ja, nach neuen Gefechten wollen die USA und der Iran vorerst jetzt doch wieder auf Angriffe verzichten. Ganz oben gerade bei CNN.com. Beide Seiten hatten sich zuletzt rund um die Straße von Hormuz gegenseitig beschossen. Die vereinbarte Waffenruhe bleibe damit sehr fragil, lesen wir weiter. Gespräche über ein endgültiges Abkommen sollen aber trotzdem weiterlaufen. Sie sind aber schon durch diese Spannungen belastet.
0: Ja, und noch der sportliche Blick natürlich hin zur Fußball-WM. Für Deutschland-Fans wird's ernst heute. Deutschland spielt im 16. Finale gegen Paraguay.
2: Kein leichter Gegner, lesen wir auf heute.de. Die Südamerikaner gelten als körperlich stark und zweikampfhart, ähnlich wie Ecuador. Entscheidend werde sein, viele direkte Duelle zu vermeiden und spielerische Lösungen zu finden. Dafür brauche das DFB-Team Geduld und ein sauberes Passspiel. Los geht's um 22 Uhr. Sonst spielen heute Brasilien gegen Japan um 19 Uhr und Niederlande gegen Marokko um 3 in der Früh. Gestern gewinnt Kanada gegen Südafrika 1-0 und ist im Achtelfinale.
0: 7.23 Uhr. Bestens informiert auch morgen wieder um diese Zeit mit uns.
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2: Guten Morgen, ich bin Sabrina Fleischmann. Nach dem Mohrenabgang in Meran geht das große Aufräumen weiter. Feuerwehren und private Baggerfirmen waren die ganze Nacht über im Einsatz. Es muss aber immer noch viel Schlamm und Geröll weggeräumt werden. Der Weißblatterbach bringt immer noch neues Material mit. Gestern hatte der Bach Häuser und Höfe vermurrt. 70 Menschen mussten evakuiert werden, 5 wurden leicht verletzt. Die Mure hat auch mehrere Straßen getroffen. Die Romstraße konnte inzwischen wieder geöffnet werden. Die Straße nach Hafling bleibt noch gesperrt. Auch im Finchgau haben Unwetter zu Überschwemmungen, Murenabgängen und einem Waldbrand geführt. Und heute könnte es wieder Gewitter geben. Auch im Rest von Italien wird vor Unwettern mit Hagel, Sturm und Starkregen gewarnt. Heute geht die Hitzewelle weiter mit über 40 Grad, unter anderem in Rom, Neapel und Mailand. Bei der Fußball-WM hat sich Gastgeber Kanada mit einem 1:0-Sieg gegen Südafrika für das Achtelfinale qualifiziert. Heute geht es in der K.O.-Runde weiter mit den Spielen Deutschland gegen Paraguay und Brasilien gegen Japan.
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0: 7:35 rund um Meran sind ein Haufen Feuerwehrleute nach wie vor im Einsatz. Es wird aufgeräumt. Vivian Dogler.
3: Einige Straßen nach den Mooren gesperrt. Zwischen Hafling und Verdienz ist die Straße ab Meran 2000 gesperrt. Umgeleitet wird über Föhran und Mölten. Noch gesperrt die Scheinachstraße zwischen dem Kreisverkehr am Metz und dem Schießstand und die Reichstraße bei Sinig. Bei der Finchgerbahn noch gesperrt ist die Strecke zwischen Spondinig und Malz. Ersatzbusse sind hier unterwegs. Die Züge zwischen Lana und Untermais fahren wieder normal.
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3: Die letzten Junitage und die Temperaturen beginnen sich zu normalisieren. Nach dieser langen Hitze wird es langsam wieder erträglicher. Den Schnitt macht eine Kaltfront am Mittwoch. Heute mischt sich schon der Nordföhn dazu, dann werden es im Wipptal um die 29 Grad, im Ätschtal noch heiß bei bis zu 36 Grad. Starke Gewitter werden deshalb auch heute nicht ausgeschlossen. Die treffen uns am Nachmittag und Abend. Jetzt ist es draußen noch fein und sonnig, dazu messen wir in derenden 16 Grad, in Saarnbein 15, in Sterzing 14 und in St. Walburg 17 Grad.
0: Starten Sie gut in den Montag hinein.
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0: Aufstehen mit der schönsten Musik aller Zeiten. Schönen guten Morgen, 7:45 auf dem Weg zur Arbeit.
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2: Um 8 jetzt die Nachrichten.
3: Die Mure in Meran hat große Schäden angerichtet. Inhaber der Bäckerei Eisenstöckchen nach Großbrand noch in Lebensgefahr. Das Wetter, die Sonne heizt heute wieder auf. Ich bin Sabrina Fleischmann, guten Morgen.
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3: Nach dem Murenabgang in Meran geht das große Aufräumen weiter. Feuerwehren und private Baggerfirmen waren die ganze Nacht über im Einsatz. Es muss immer noch viel Schlamm und Geröll weggeräumt werden. Und der Weißblatterbach bringt immer noch neues Material mit. Gestern hatte der Bach in der Nähe von Sinich Häuser und Höfe vermurrt. 70 Menschen mussten evakuiert werden, 5 wurden leicht verletzt. Die Mure hat auch mehrere Straßen getroffen. Die Romstraße in Untermais konnte inzwischen wieder geöffnet werden. Die Straße nach Hafling bleibt weiter gesperrt. Im Kaunertal in Nordtirol haben Muren gestern die Gletscherstraße verlegt. 200 Ausflüger sind festgesessen. Sie mussten die Nacht im Gletscherrestaurant und einer Schutzhütte verbringen. Heute sollen sie mit Hubschraubern ausgeflogen werden. Nach dem Großbrand in der Bäckerei Eisenstöckchen in Kaltern ist der Inhaber immer noch in kritischem Zustand. Der 65-jährige Reinhold Eisenstöckchen wird weiter auf der Intensivstation des Krankenhauses von Verona behandelt. Die Ärzte enthalten sich der Prognose, berichtet die Tageszeitung Alto Adige. Seine Frau könnte hingegen schon aus dem Bozner Krankenhaus entlassen werden. Durch den Brand ist großer Sachschaden entstanden. Das Dach der Bäckerei ist einsturzgefährdet und muss gesichert werden. Kleidungsstücke des Online-Händlers Shein enthalten zum Teil zu viele Schadstoffe. Das haben Untersuchungen der deutschen Umwelthilfe bestätigt. Mehrere Produkte haben EU-Grenzwerte überschritten. Shein hat jetzt eine Prüfung angekündigt, berichtet Thomas Bleskin.
5: Laut Umwelthilfe verstießen von 18 untersuchten Kleidungsstücken 7 gegen EU-Vorgaben. Das Bremer Umweltinstitut fand unter anderem hohe Konzentrationen sogenannter Ewigkeitschemikalien, die sich im Körper anreichern können, sowie bedenkliche Weichmacher. In einer Kinderjacke wurde ein Grenzwert um mehr als das 1000-fache überschritten. Bei Damenstiefeln lag ein Weichmacher um das fast 200-fache über dem zulässigen Wert. Das Unternehmen erklärte, die betroffenen Produkte würden bis zum Abschluss einer Untersuchung weltweit aus dem Angebot genommen.
3: Graz bleibt tiefrot. Die KPÖ, die Kommunistische Partei Österreichs, hat die Gemeinderatswahl in Graz klar gewonnen und hat ihre Position als stärkste Kraft sogar noch weiter ausgebaut. Elke K. bleibt damit Bürgermeisterin in der zweitgrößten Stadt in Österreich. Zweitstärkste Partei wurde die ÖVP, gefolgt von den Grünen. Voraussichtlich wird die Koalition zwischen KPÖ und Grünen fortgesetzt. Die FPÖ hat nur Platz 4 erreicht. Bei der Fußball-Weltmeisterschaft hat Gastgeber Kanada gegen Südafrika mit 1:0 gewonnen und sich damit für das Achtelfinale qualifiziert. Heute Abend geht's weiter in der K.O.-Runde. Deutschland trifft auf Paraguay und Brasilien auf Japan. Die Sonne heizt heute wieder auf. Mehr zu den Temperaturen gleich.
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8: Ja, das wird diese Woche eine Gewitterwoche. Typisch Sommer, nach der Hitze eben die Gewitter. Vivian Dogler.
9: Die lassen auch heute nicht aus. Im Laufe des Tages tauchen einzelne Gewitterzellen auf. Nicht nur die frischen auf, auch der Nordföhn, der dreht weiter auf. Im Wipptal schaffen sie Temperatur noch auf 29 Grad. Im Etschtal werden es wieder um die 36 Grad. Hier fallen die Gewitter teils stärker aus. Bis Mittwoch ist immer wieder damit zu rechnen. In der zweiten Wochenhälfte bleibt es dann wieder trocken. Für trockene Straßen sorgt jetzt in der Früh auch die Sonne. Da messen wir in Doblach 15 Grad, in Lengstein 18, in Mölten 22 und in St. Valentin auf der Heide 14 Grad unter Wolken.
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9: Berufsverkehr und gesperrte Straßen. Es kommt zu Staus in Meran auf den Ausweichstrecken. In der Cavourstraße bis zur Thermenunterführung werden sie eingebremst. Dann rund um Meran sind seit den gestrigen Murenabgängen einige Straßen noch zu. Die Schennerstraße zwischen Schloss Rametz und dem Schießstand, die Reichstraße in Sinich und die Landesstraße zwischen Hafling und Verdins. Ausweichen können sie über Föhran und Mölten. Im Überetsch kommt es zu Kolonnenverkehr zwischen St. Michael und dem Billhof und in Bozen Süd in der Torricelli-Straße. Dann auch gesperrt ist die Bahnlinie zwischen Spondinig und Malz. Ersatzbusse sind unterwegs. Auf der Brenner Autobahn kommen sie gut weiter. Sichere Fahrt.
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8: Nach dem Regen das große Aufräumen natürlich. Vielen Dank an die vielen Feuerwehrleute, die nach wie vor im Einsatz sind. Und ja, das große Sprießen nach dem Regen, also im Dauermähen der Straßendienst unterwegs, das Gras an den Böschungen, das wuchert. Und wir haben uns gedacht, wir versuchen mitzuhelfen, mitzumähen und schicken gleich einen unserer Reporter zum Mähdienst. Schönen guten Morgen.

Wir bereiten uns auf die nächste Sommerhitze vor. Heute 34 bis 36 Grad, so zwischen Meran und dem Unterland. Aber sie haben ja uns zum Runterkommen, zum Durchhalten. Die Pointer Sisters als Halt, dann großartiger Neil Diamond mischt gleich mit Glenn Frey hier zum Montagmorgen, während sie voll durchstarten, rein in eine neue Woche. Mit der schönsten Musik aller Zeiten. Guten Morgen mit Radio Tirol.

0: Peter Maffay hier bei uns. Guten Morgen, Radio Tirol mit Deborah Sparbach. Nach dem Regen das große Aufräumen, aber auch das große Sprießen, gell? Also am Straßenrand, das wuchert, das Gras, alles wächst wie wild und da wird gemäht von früh bis spät. Und wir haben unseren Thomas Angerer losgeschickt, der hilft ein bisschen mit als Straßenarbeiter. Gehilfe.
1: Guten Morgen. Ja, es muss nicht unbedingt die Sonne gnadenlos herunterbrennen. Ins Schwitzen kommt man bei dieser Arbeit schnell mal. Ich habe einen kleinen Teil einer Straßenböschung mit diesem Buckelmäher gemäht. Da braucht es ordentlich Kraft in den Händen. Gabriel Onomoni neben mir steckt das anscheinend mit links weg.
2: Beim Freitag ist aber auch erst schon das ganze Woche war ich mit dem Buckelmann unterwegs. Aber das ist nicht so gewähnen von mir aus.
3: Auf meinem Buckel lassen so circa 80 Kilo. Die müssen mitgetragen werden und auch die Mähbewegung, die ist sehr anstrengend. Ihr setzt aber auch sehr viel auf helfende Technik.
2: Auf die Mäh haben wir ein Robot. Das tut uns helfen bei den Böschen, wo steil ist, wo kommst du auch nicht mit den Maschinen.
3: Der ferngesteuerte Rasenmäher, der grast dann die Fläche ab, was natürlich viel angenehmer ist für die Arbeiter. Aber die Kleinarbeit, die muss schon mit der Hand gemacht werden.
2: Wir machen so ein paar Stunden, dann machen wir Pause und danach fahren wir wieder ran. Oft einmal lassen wir den Kreis leer nachher. Aber sonst müssen wir sagen, dass mit den modernen Maschinen sind fast überall.
3: Eben gerade jetzt, wenn es so heiß ist, gehen die Arbeiter hier schon an ihr Limit. Deshalb beginnt auch dann die Arbeitszeit um 5 Uhr in der Früh, wo es noch etwas frischer ist. Und ich darf jetzt Pause machen.
0: Bravo. Was fehlt jetzt noch für die gnadenlose Montagsarbeit? Genau, Musik von uns, von Radio Tirol. Kommt auch gleich von den Pointer Sisters und Shakin' Stevens. Guten Wochenstart.
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0: I'm so excited, the Pointer Sisters. Ja, und dieser Montag fühlt sich gleich leichter, fluffiger an mit der schönsten Musik aller Zeiten. Kurz nach 8:30 Neil Diamond bei uns. I am, I said. Guten Start.
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2: 8:35, guten Morgen.
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4: Guten Morgen, ich bin Sabrina Fleischmann. Nach den schweren Unwettern wird im Murengebiet zwischen Meran und Hafling weiter aufgeräumt. Es wird versucht, das Bachbett des Weißblatterbaches und Rückhaltebecken wieder frei zu machen, denn es drohen neue Gewitter. Gestern mussten rund 70 Menschen in Meran und Hafling in Sicherheit gebracht werden. Derzeit sind 3 Häuser unbewohnbar. Auch die Straßen nach Hafling und Freiberg sind noch gesperrt. Die Romstraße in Untermais konnte wieder geöffnet werden. Eine Mura hat gestern auch die Straße ins Pfossental in Schnalz verlegt. Bewohner, Touristen und Wanderer waren vorübergehend blockiert. Und auf der Finchgau Bahnlinie ist der Zugverkehr im Abschnitt Spondinigmals aus Sicherheitsgründen weiterhin ausgesetzt. Nach dem Großbrand in der Bäckerei Eisenstöckchen in Kaltern ist der Inhaber immer noch in kritischem Zustand. Reinhold Eisenstöckchen wird weiter auf der Intensivstation des Krankenhauses von Verona behandelt. Die Ärzte enthalten sich der Prognose. Das Dach der Bäckerei ist einsturzgefährdet und muss gesichert werden. Graz wird weiterhin von der Kommunistischen Partei Österreichs regiert. Die KPÖ mit Bürgermeisterin Elke K. hat die Gemeindewahlen klar gewonnen und sogar noch zugelegt. Die ÖVP kommt auf Platz 2, gefolgt von den Grünen und der FPÖ.
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2: Ja, wichtiger Blick auf die Brenner-Autobahn, da ist es gerade gefährlich. Vivian Dockler.
5: Bei der Einfahrt Bozen Süd in Fachrichtung Norden liegt ein großes Plastikteil von einem Auto. Deshalb wird schnell abgebremst und ausgewichen. Achtung, großes Plastikteil auf der Brenner-Autobahn Einfahrt Bozen Süd in Fachrichtung Norden. Dann zu Wartezeiten kommt es auf der Passaira Staatsstraße auf der Stadtzufahrt Meran. Ihr staut gut 1 Kilometer wegen Überlastung. Auch auf der Schenner Straße staut es ab dem Brunnenplatz. Grund dafür ist noch die Straßensperre zwischen Sienich und dem Kreisverkehr Metz. Hier war gestern eine Mure abgegangen. Und weiter gesperrt ist die Landesstraße zwischen Hafling und Verdins. Ausweichen können Sie hier nur großräumig über Mölden und Föhrern. Zuletzt noch der Blick zur Finchgau Bahn. Der Abschnitt zwischen Spondinig und Malz ist noch unterbrochen. Es muss erst begutachtet werden, ob es noch Gefahr für eine Mure gibt. Bis dahin sind Schienenersatzbusse unterwegs. Von der Brenner Autobahn werden uns schon keine Störungen gemeldet.
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5: Schritt für Schritt raus aus dem Hochsommer. Heute wird es aber noch mal heiß im Burggrafenamt und Unterland bei Höchstwerten von 36 Grad. Gefühlt etwas frischer wird es im Wipptal. Bei Nordfön steigen die Temperaturen auf maximal 29 Grad. Die Gewittergefahr ist aber noch nicht vorbei. Bis zum Mittwoch rechnen wir immer wieder damit. Diese Gewitter bilden sich meist im Laufe des Tages. Heute Nachmittag und bis zum Abend wird der Westen des Landes wieder das meiste abbekommen. Da messen wir jetzt in Hintermachtal 16 Grad, in Jenesien 19, in Fahren 21 und in Rheinen-Daufers 13 Grad.
2: Feinen Montag!
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0: Die Meierin bei uns vergoldet den Montag mit ihrer Musik.
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0: Ja, von uns einen schönen guten Morgen, Vivian Dorgler.
2: Guten Morgen.
0: Und Deborah Sparber. Mal schauen, was dieser Montag so vorhat mit uns.
1: Wieder.
2: Bleiben Sie locker, sonst könnten Sie sich die ein oder andere Chance verbauen.
1: Stier.
0: Ehrgeiz bestimmt Ihren Tag, weiter so.
1: Zwilling.
2: Ihr Selbstvertrauen wird heute gepusht. Schönes Gefühl.
1: Krebs.
0: Auch wenn nicht alle Ihre Meinung teilen, hören Sie einfach nur auf sich heute.
1: Löwe.
2: Lassen Sie den Stress der letzten Tage verfliegen. Tun Sie sich heute was Gutes.
1: Jungfrau.
0: Liebe Jungfrauen, Kompromisse sind oft die beste Lösung.
1: Waage.
2: Sie finden die richtigen Worte. Für andere können Sie deshalb eine große Stütze sein.
1: Skorpion.
0: Heute brauchen Sie nicht viel Aufwand. Was Sie erreichen wollen, erreichen Sie auch.
1: Schütze.
2: So viele Möglichkeiten. Sie haben die Qual der Wahl, auf was Sie bekommen.
1: Steinbock.
0: Schauen Sie sich das ganze Bild an und dann entscheiden Sie.
1: Wassermann.
2: Ihr Fleiß wird belohnt. Sie dürfen sich auch mal was gönnen.
1: Fische.
0: Es wird stressig heute, aber dann zum Abend mit Ihren Liebsten wird's richtig fein.
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0: Start bei uns gleich Hot Chocolate. Schönen guten Morgen.
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0: Minions and Monsters, die nächsten Abenteuer sind da und wir schauen uns diesen Freitagabend den Film gemeinsam an im Cineplex in Bozen. Die Karin aus Lana hat sich ihre VIP-Tickets heute Morgen schon geschnappt.
2: Vielen Dank, Dankeschön.
0: Ja, und sobald Sie die Minions bei uns hören, schnell anrufen und auch gewinnen, ist ja bald wieder soweit. Wir haben noch ganz viel Platz, auch für Sie. Also gut hinhören.
1: Ein ganzes Mal.

0: Ostermontag, Radio Tirol um 9, Zeit für Nachrichten.
1: In Meran drohen weitere Murrengefahr, ist noch nicht gebannt. Auch die Finchker Bahnlinie ist teilweise noch gesperrt. Heute kann es wieder Gewitter geben. Ich bin Sabrina Fleischmann, guten Morgen.
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1: Nach den schweren Unwettern laufen die Aufräum- und Sicherungsarbeiten im Murrengebiet zwischen Meran und Hafling weiter auf Hochtouren. Feuerwehren, Zivilschutz, Wildbachverbauung und Baggerfirmen sind im Einsatz. Stefanie Terzer.
3: Es wird versucht, das Bachbett des Weißblatterbachs wieder freizumachen. Außerdem muss ein Rückhaltebecken am Neifbach ausgebaggert werden, damit es wieder Geröll und Steine auffangen kann. Es besteht die Gefahr, dass Material nachrutschen könnte, denn heute und auch in den nächsten Tagen könnten weitere heftige Gewitter niedergehen. Gestern mussten rund 70 Menschen in Meran und in Hafling ihre Wohnungen verlassen und in Sicherheit gebracht werden. Ob weitere Evakuierungen notwendig werden, das hänge von der Wetterentwicklung ab, schreibt der Landesfeuerwehrverband. Derzeit sind 3 Häuser unbewohnbar. Sie wurden bis zum 2. Stock von Schlamm und Geröll verschüttet und schwer beschädigt. Außerdem wurden 4 Autos zerstört. Die Romstraße in Untermais konnte mittlerweile wieder geöffnet werden. Die Straßen nach Hafling und nach Freiberg sind noch gesperrt.
1: Auch im Pfossental in der Gemeinde Schnals ist gestern eine Murre abgegangen und hat die Straße verlegt. Bewohner und Wanderer waren in ihren Häusern und Almhütten vorübergehend eingeschlossen. Die Feuerwehr konnte die Straße aber wieder öffnen. Auch die Wildbachverwahrung hat bereits mit den Aufräumarbeiten begonnen. Im Finchgau ist die Bahnlinie im Abschnitt Spondinig-Malz nach einem Murrenabgang weiterhin aus Sicherheitsgründen gesperrt. Im Kaunertal in Nordtirol hat in der Früh die Evakuierung von 200 Menschen begonnen. Sie werden mit Hubschraubern des Bundesheeres ausgeflogen. Die Kaunertaler Gletscherstraße wurde gestern nach einem Gewitter von 3 Muren verlegt und teilweise weggespült. Verletzt wurde niemand, es gab auch keine Hinweise auf Vermisste. Nach dem Großbrand in der Bäckerei Eisenstöckchen in Kaltern ist der Inhaber immer noch in kritischem Zustand. Der 65-jährige Reinhold Eisenstöckchen wird weiter auf der Intensivstation des Krankenhauses von Verona behandelt. Die Ärzte enthalten sich der Prognose, berichtet die Tageszeitung Alto Adige. Seine Frau konnte hingegen schon aus dem Bozner Krankenhaus entlassen werden. Durch den Brand ist großer Sachschaden entstanden. Das Dach der Bäckerei ist einsturzgefährdet und muss gesichert werden. Hitze und Gewitter stehen heute auf dem Wetterprogramm. Die Einzelheiten gleich.
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0: Ja, die nächste große Hitze steht heute an. Wie wird Dockler?
6: Es wird nochmal heiß. Zwischen 29 und 36 Grad schwanken die Höchstwerte. Der Nachmittag verläuft mit teils starken Hitzegewittern. Für Auffrischung sorgen dann Nordföhn und Gewitter bis zur Wochenmitte. Am Mittwoch wird es spürbar frischer mit einer Kaltfront. In Oberfintel, da messen wir jetzt 20 Grad, in Transol 23, in Schlanders 21 und in Pflersch 15 Grad.
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6: Geduld braucht's auf der Stadtzufahrt Meran vom Passaiertal kommend. Hier staut's gut 1 Kilometer wegen Überlastung. Auch auf der Schennerstraße, da staut's ab dem Brunnenplatz. Noch immer gesperrt nach der Mure ist die Schennerstraße zwischen Sinich und dem Kreisverkehr Metz und weiter gesperrt die Landesstraße zwischen Hafling und Neif. Großräume können Sie ausweichen über Mölten und Föhran. Zuletzt noch unterbrochen die Finchker Bahn zwischen Spandinig und Malz. Die Schienenersatzbusse sind unterwegs. Auf der Brenner Autobahn kommen Sie gut weiter. Sichere Fahrt.
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0: Ja, das hier ist mehr als perfekt für Sie, Ihr Sommerpaket.
7: bekommen Sie jetzt von mir. 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Und dazu natürlich Ihr Hit zum Kaffee aus unserer Jukebox. Was darf ich Ihnen heute spielen? Die Nummer 1?

dan op de nummer 5. The Wanderer, Diana en de Bandmates. Sie wählen, ich spiel's Ihnen und Ihr Sommerpaket schnappen Sie sich auch gleich. Mit dem einen Anruf jetzt. 0471 44 30 50. Freu mich.

0: The Neverending Story. Lima hier auf Radio Tirol. Schönen Gruß von mir, Deborah Sparber. Für die 30 Grad plus unser Sommerpaket perfekt. Und geht an die Sarah aus dem Sarental, schnellste Anruferin. Schönen guten Morgen. Hoi.
1: Hallo, guten Morgen. Das ist perfekt.
0: Bist du vielleicht gerade auf dem Weg ins Schwimmbad?
1: Nein, eben nicht. Ich und die Kinder, wir sind gerade auf dem Weg nach Bozen. Wir haben gerade gesagt, im Moment soll man recht lieber umkehren, wenn es so hart ist. Aber es sind ein paar Sachen, was wir unbedingt erledigen müssen und dann müssen wir halt gleich einen Sprung in der Stadt aus, in der Hitze aus. Aber ja.
0: Ja, mein Tipp, einfach bei uns kurz zurückkehren, Sommerpaket mitnehmen und dann heimwärts schwimmen gehen.
1: Ja, das war ja die super Idee. Und wahrscheinlich werden wir es alle jetzt auch sehen, wenn das so ist.
0: Ja, super. Sarah, und jetzt für die Fahrt in die Hitze, was darf ich dir spielen?
1: Bitte voll gern Nummer 3.
0: Dionne the Bellmans, The Wanderer.
1: Ja, genau. Wie ein Flippen, wie ein Oldies. Das ist super.
0: Super. Und morgen Radio Tirol Sommerpaket. Für

0: dran.
1: Was für eine Nacht. Viele Feuerwehrleute waren im Einsatz. Ein ordentlicher Wascher, die Haflinger Straße unterspült. Eine Mure, die dann durchs Bachbett vom Weißblatter Bach Richtung Meran gerutscht ist. Dort dann beim Kreisverkehr am Schießstand über die Ufer gelaufen ist. Zwei Wohnhäuser bis zum zweiten Stock im Schlamm und Geröll versunken fast. Bürgermeisterin Katharina Zeller in Meran war beim Einsatz mit dabei.
2: Ja, das war unglaublich, weil man auch sieht, dass diese Schlammlawine wirklich auch die Autos aus dem Hof über die Straße geschwemmt hat, die Garage mitgerissen hat. Und besonders schlimme Momente waren natürlich, wenn sie dann angefangen haben zu graben, weil dann haben wir erst einmal müssen einen Bagger organisieren am Sonntag. Und wenn wir dann gesehen haben, dass da Autos unter dem Schlamm drinnen sind, selber waren natürlich ganz schlimme Minuten.
1: Ja, 39 Leute sind evakuiert worden, teils per Hubschrauber. Niemand ist zu Schaden gekommen, ein paar leicht Verletzte, Gott sei Dank. Und jetzt das Hauptaugenmerk bei der Haflinger Straße. Die ist aktuell nicht befahrbar, unterspült die Straße. Da wird heute noch ein Lokalaugenschein gemacht.
2: Und des Weiteren ist natürlich die Sorge groß, dass heute wieder Regen kommen könnte, wieder Unwetter kommen könnten und weiteres Material von Hafling Richtung Meran geschwemmt wird. Deswegen sind sie auch dort dabei, Feuerwehren und verschiedene Firmen, um eben alles, das ganze Gelände so gut wie möglich abzusichern.
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0: Soul Sister und gleich Feder Fendrich und Vaya Conyas.
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0: Ja, um kurz nach 9:30 heute ist was los auf unseren Straßen. Eben wegen den Straßensperren in Meran kommt es da vor allem zu Überlastungsstaus. Wie wird doch klar?
2: Von Dorftirol Richtung Meran, rund um die Damenunterführung und bis in die Cavourstraße kommt es zu Wartezeiten. Gearbeitet wird noch an der gesperrten Steinerstraße zwischen dem Kreisverkehr beim Schießstand und Sienich. Und auch die Landesstraße zwischen Labers und Hafling ist weiterhin nach einer Mure gesperrt. Ausweichen geht über Föhrern und Mölten. Die Finschker Bahn ist noch unterbrochen zwischen Spandinig und Malz. Wie lange es dauert, konnte man uns noch nicht sagen. Es sind Schienenersatzbusse unterwegs. Sonst von der Brenner Autobahn werden uns keine Staus gemeldet.
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2: Ein paar Wolken haben sich schon wieder ausgebreitet über dem Finchgau oder auch Rittnaun zum Beispiel. Jetzt sind die Wolken meist harmlos. Mit der Hitze steigt dann aber auch die Wahrscheinlichkeit für Gewitter. Die treffen uns am Nachmittag und am Abend. Über Nacht bleibt es oft trocken und damit starten wir auch in den morgigen Dienstag. Zuerst wird es sonnig, am Nachmittag zieht es dann wieder zu mit einem Gewitter. Die Höchstwerte gehen leicht zurück bei 28 bis 34 Grad. Heute knacken wir nochmal die 36 Grad im Etschtal. Wir arbeiten uns schon drauf hin. 26 Grad meldet Meran, Bozen 25, Brixen 24, Bruneck 20 und Sterzing 21 Grad.
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1: Ja, und mit dabei jetzt auch die Verena Auslaner.
2: Hallo, schönen guten Morgen.
1: Super schnell gewesen, die Tickets kehren dir.
2: Ja, super, fein, ich freue mich.
1: Bist du so ein kleiner Minions-Fan oder sagst du, ja, schauen wir es ins Huhn?
2: Nein, ich habe schon zusammen voll die Kriegen. Also es war ganz interessant und lustig. Und dort hat ihn voll mit meiner Enkelin gehen und mit meiner Tochter. Und ja, ich denke, das war ganz spaßig werden.
1: Wir hatten ja schon mit allen Minions-Filmen große Radio Tirol Kinopremiere. Und jetzt freuen wir uns einfach auf den Freitag gemeinsam. Einen Haufen Popcorn und einen mega Spaß werden
2: wir haben. Ja, fein, super. Ja, toll, freue mich.
1: Ja, die VIP-Ticket geht natürlich weiter. Sie hören weiterhin gut hin. Tauchen die Minions bei uns auf Radio Tirol auf. Schnell anrufen und am Freitag freuen wir uns und sehen uns im Kino.
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0: The name of the game. Aber hier auf Radio Tirol und es wird heute wieder ein mega Tag.
1: Ich freue mich drauf, richtig braun zu werden, ein Bikini zu ziehen, aber vor allem mit den Freunden einen Tuffer machen zu gehen.
0: Und auf nicht zu viele oder zu brutale Gewitter heute wieder. Auf ganz viel Musik von uns, von Radio Tirol. Zum Entspannen, für die Arbeit.

0: Eric Clapton, I Shot the Sheriff. Gleich Umberto Tozzi, Sheena Easton und die Nachrichten jetzt hier auf Radio Tirol. Wir haben es 10 Uhr.
1: Große Unwetterschäden in Meran, die Gefahr ist noch nicht gebannt. Mehr Tote durch Hitzewelle in Europa. Auch heute wird es bei uns in Südtirol wieder heiß. Ich bin Sabrina Fleischmann, schönen Vormittag.
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1: Im Murengebiet zwischen Meran und Hafling wird pausenlos gearbeitet, um die Unwetterschäden in den Griff zu bekommen. Im Einsatz sind Feuerwehren, Zivilschutz, Wildbachverbauung und Baggerfirmen. Es muss schnell gehen, denn heute und in den nächsten Tagen drohen wieder Gewitter. Martin Hofer ist Vizekommandant der Feuerwehr Freiberg. Er sagt:
3: Natürlich im Fokus steht jetzt mit schweren Gerätschaften einmal der ganzen Massen, was da in Sinich praktisch beim Kreisverkehr, wo die Katzensteinstraße umfängt, als zu wegkommen sein, die nicht leicht auseinanderzuräumen, sondern auch effektiv aufzulegen und abzutransportieren. Und leicht so können wir in den großen Massen ein bisschen entgegenwirken.
1: Gestern mussten rund 70 Menschen in Meran und Hafling in Sicherheit gebracht werden. Ob weitere Evakuierungen notwendig werden, hänge von der Wetterentwicklung ab, heißt es vom Landesfeuerwehrverband. Die Romstraße in Untermais konnte wieder geöffnet werden. Die Straßen nach Hafling und nach Freiberg sind noch gesperrt. Auch die Zufahrtsstraßen zu den Gärten von Schloss Trautmannsdorf sind gesperrt. Die Gärten und das Tyroliseum bleiben deshalb auf Weiteres geschlossen. Noch ist unklar, wie lange die Sperre dauert. In den Gärten selbst sind keine Schäden entstanden. Auch im Vossental in der Gemeinde Schnals ist gestern eine Mure abgegangen und hat die Straße verlegt. Einige Bewohner und Wanderer waren eingeschlossen, dann konnte die Straße aber wieder geöffnet werden. Im Finchgau ist die Bahnlinie im Abschnitt Spondinik-Malz nach einem Murenabgang weiterhin aus Sicherheitsgründen gesperrt. Im Urlaub an der Adria sind zwei Südtiroler ums Leben gekommen. Dabei könnte auch die Hitze eine Rolle gespielt haben. Der 67-jährige Klaus Brunner aus Bozen ist am Strand von Rimini gestorben, vermutlich an einem Herzinfarkt. Und der 67-jährige Gianni Faye aus St. Ulrich hat beim Schwimmen im Meer in den Abruzzen einen Herzstillstand erlitten. Die Hitzewelle in Europa ist nach Einschätzung der Weltgesundheitsorganisation WHO mitverantwortlich für hunderte zusätzliche Todesfälle. Seit dem 21. Juni wurden in Europa mehr als 1300 zusätzliche Todesfälle verzeichnet, die im Zusammenhang mit den hohen Temperaturen stehen könnten, heißt es von der WHO. Derzeit leiden 150 Millionen Menschen unter extremer Hitze. Schulen seien geschlossen und Stromnetze zusammengebrochen. Europäische Wohnungen, Arbeitsplätze und Schulen seien für solche Temperaturen nicht ausgelegt. Auch bei uns wird es heute noch einmal heiß. Mehr zu den aktuellen Temperaturen gleich.
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0: Heute wird schon noch mal richtig heiß, aber die ganz große Hitze ist erstmal vorbei. Vivian Dogler.
8: Mit heute beginnen die Temperaturen langsam zu sinken und für den Julibeginn stehen normale Sommertemperaturen an, zwischen 24 und 32 Grad. Erst am Wochenende wurde ein neuer Rekord aufgestellt in Meran. Da ist die Temperatur in der Nacht nicht unter 23,6 Grad gesunken. Von den Tropennächten haben wir in diesen Tagen Ruhe. Es frischt auf mit Nordföhn und Gewitter. Bis zum Mittwoch haben wir unseren Mangel. Meist wird es an den Nachmittagen nass. Auch heute ist das ein oder andere Hitzegewitter dabei bei 29 bis 36 Grad. Jetzt da hat es in Mühlwald 20 Grad, in Benz 21, bei der Leinburg 25 und in Sulden 16 Grad.
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8: Unterwegs Richtung Meran werden Sie noch umgeleitet, weil die Schennerstraße gesperrt ist zwischen Sinich und dem Kreisverkehr am Metz. Und die Straße zwischen Neif und Hafling. Eine große Moore ist runtergegangen. Im Laufe des Tages wird die Straße begutachtet. Ausweichen geht nur großräumig über Mölden und Föhran. Aus Sicherheitsgründen ist auch die Bahnstrecke zwischen Spondinik und Malz weiterhin gesperrt. Sie kommen mit Schienenersatzbussen weiter. Auf der Brenner Autobahn läuft's. Kommen Sie gut an.
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0: Tiefes Durchatmen in der Meraner Gegend, die vielen Murenabgänge. Da oben auf der Wurzeralm in Hafling, da hat es ja auch ordentlich gekracht, aber alles gut und die Vorbereitungen laufen da für einen perfekten Sonnentag zum Wandern oben. Wie Sie über Umwege ein bisschen jetzt mit den Straßensperren hoch auf die Wurzeralm kommen?

Sommermusik von früh bis spät mit uns. Don McLean liefert gleich ab American by Tanita Tikaram auf Radio Tirol. Twist in My Sobriety und der Smokey. Geht's eigentlich ohne Smokey? Nee, und nimmer. Don't play your rock'n'roll to me. Schönen Morgen.

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2: Es wird heute wieder ein richtig schöner Tag. 37 Grad knapp in Bozen, Unterland erwarten wir wieder. Uns zieht es da natürlich wieder nach oben, nach Hafling auf die Wurzeralm. Daniela Kofler mit ihrem Team. Hoi!
3: Guten Morgen! Grüß dein Kalle!
2: Du Daniela, super Wetterle, mittlerweile wieder Wahnsinn, wenn wir bedenken, was gestern Abend da passiert ist, ich sag mal, ja, unter euch.
3: Ja, es hat ziemlich geschaucht, als unten auf dem Hänger liegen noch die Schauerknatterlen von gestern, aber der Weg ist mir ein bisschen ausgeschwemmt. Aber da rinnt ja das Wasser hochwärts, also bei uns ist alles gut. Bei uns ist eh noch relativ besser gegangen wie in Dorf unten und wie in Sinich unten. Sind ja meine wilde Mauer neu gegangen.
2: Daniela, ihr seid aber schon richtig in Schwung, ihr denkt voraus. Freut euch auf alle, die heute trotzdem zu euch hochwandern.
3: Der Koch tut alleweil Spinat noch machen und ich tue alleweil ein bisschen aufräumen, die Tische unten noch putzen und die Steine ein bisschen zurechtkrallen wieder. Und der Strudelmann ist auch schon in Rären drinnen, also gute Sache, Liebs.
2: Es läuft. Du, wir nutzen den Raja jetzt, schauen ein bisschen voraus zum Wochenende. Ihr feiert mit uns.
3: Den Sonntag um Flotzfestl da. Die Volkstanzgruppe von Hafling hat Jubiläum und organisiert bei uns da auf der Alb einen Albentanz. Also da muss ich ein Bandeltänzer und die Volkstänzer sein und Musik, also richtig etwas Flotzlos.
2: Zu merken, die Wurzelalm. Heute geht es nicht über Meran hoch, also die Anfahrt ist ja blockiert. Viele Feuerwehren, Baggerfirmen sind da im Einsatz. Vielen, vielen Dank dafür. Ja, und zur Wurzelalm geht es über Mülltenföhran hoch zur Haflinger Wanderwelt.
3: Ja, danke und ich wünsche allen alle eine gute Arbeit und einen schönen Wochenstart. Vielen Dank.
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0: 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Schönen Montag.
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0: Rund um Meran heißt heute einfach ein bisschen mehr Geduld haben, Vivian Dogler.
2: Über der Dorftiroler Kreuzung Richtung Meran stehen Sie und hier dann in der Cavourstraße bis in die Scheinaustraße und auch rund um die Thermenunterführung stockt's. Nach den gestrigen Unwettern ist die Scheinaustraße zwischen Sinich und dem Kreisverkehr beim Schießstand noch gesperrt. Der Weißblatter Bach ist gestern über die Ufer getreten, deshalb fließt noch immer Wasser auf die Straße. Es wird daran gearbeitet, den Fluss abzudämmen. Und die Straße zwischen Labers und Hafling ist weiterhin gesperrt und bleibt heute sicherlich noch zu. Der Lokalaugenschein mit Geologen und Straßendienst ist für den Nachmittag geplant. Erst dann kann entschieden werden, wie lange die Arbeiten dauern. Ausweichen können Sie bei Föhran und Mölten. Auf den restlichen Startstraßen und der Brennerautobahn kommen Sie gut weiter.
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2: Es liegt noch was in der Luft. Die Hitze lädt wieder auf. Am Nachmittag kann es deshalb krachen. Verteilt übers Land ziehen Hitzegewitter, die teils auch stark ausfallen. Dazu noch der Nordföhn, es frischt auf. In den nächsten Tagen geht es mit den Temperaturen leicht zurück. Eine Kaltfront am Mittwoch lässt vor allem im Wipptal abkühlen bei maximal 24 Grad. Im Unterland werden es bis zu 32 Grad. Heute erwarten wir noch zwischen 29 und 36 Grad. Meran ist heute schon der wärmste Ort mit 27 Grad. Im Unterland ist es noch frischer bei 23 in Auer. In St. Jakob in Fitsch werden uns 20 Grad gemeldet. In Sexten 22 und in St. Walburg auch 20 Grad.
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0: PhD auf Radio Toll. Gleich Juice Newton. Schönen Sommermontag. Hallo, ich bin Deborah Sparber. Ja, wenn in der Nachbarschaft irgendwie ja diese Ruhe herrscht. Alle sind weg, alle sind im Urlaub. Nur Sie sind noch da. Kein Problem. Wir holen uns die Urlaubsstimmung.
1: So eine kleine Auszeit mitten im Alltag kann da einfach Wunder wirken.
2: Ich setze mich auf den Divan und lasse ein bisschen Musik und ich lese ein schönes Buch und dann geht es wieder gut alles bergauf.
3: Mit Kollegen ausgehen, in der Sonne draußen liegen, im Garten.
1: Auch wenn der Strand im Moment hunderte Kilometer weit entfernt ist, wir machen es uns trotzdem gemütlich.
4: Im Garten, ein bisschen in einem schönen Platz, mit einem kalten Getränk, einem Sonnenschirm, ein bisschen gute Musik, nochmal das Urlaubsfeeling auch daheim. Die Temperaturen passen sowieso. Der Sand fällt noch.
1: Ja, genau. Und dann am besten noch die richtige Abkühlung.
5: Daheim gehen wir auf das Planschbecken aufstellen, gehen in den Planschbecken rein oder gehen auf den Spielplatz und holen uns ein Eis. Wir gehen auch richtig oft schwimmen eigentlich.
6: Ich versuche gleich auf den Berg zu gehen. Heim geht der Kehlsliftel und dann gibt mir Urlaubsfeeling.
1: Und auch nach der Arbeit kannst du ein bisschen abschalten, einfach genial sein.
7: Irgendwo sitzen mit einem Kehlen Bier oder einem Hugo, finde ich, gelingt eigentlich auch schon, ein bisschen in Urlaubsfeeling in die zu kommen, wenn man gearbeitet hat.
1: Ein kleines Stück Urlaub ist oft ja noch näher als gedacht.
0: Ja, und immer schön Radio Tirol hören. Schönen Sommer.
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12: 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In Schwimmboot hupfen.

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0: Die Doobie Brothers, listen to the music. Und da kommt noch ganz viel Musik auf Sie zu. Enrique Poveri, Stevie Wonder, The Archies. Alles hier auf Radio Tirol. Das ist am Montag, 11 Uhr, die Nachrichten.
1: Hilfe für Evakuierte nach Unwettern in Meran. Hitzewelle führt zu mehr Todesfällen in Europa. Das Wetter auch bei uns wird heute noch einmal heiß. Ich bin Sabrina Fleischmann. Schönen Vormittag.
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1: Im Murrengebiet zwischen Meran und Hafling wird pausenlos gearbeitet, um die Unwetterschäden in den Griff zu bekommen. Im Einsatz sind Feuerwehren, Zivilschutz, Wildbachverbauung und Baggerfirmen. Es muss schnell gehen, denn heute und in den nächsten Tagen drohen wieder Gewitter. Derzeit sind 3 Häuser unbewohnbar, sie wurden von Schlamm und Geröll verschüttet. Auch dort hilft die Feuerwehr, sagt Martin Hofer. Er ist Vizekommandant der Feuerwehr Freiberg.
3: Bergen von wichtigen Sachen, wo die Betroffenen die dann erheblichen Schaden leider davon getragen haben, dass die zumindest gewisse Sachen dann kurzfristig noch sich organisieren können. Danach müssen wir auch warten, wie sich im Laufe des Tages die Wetterlage entwickelt.
1: Gestern mussten rund 70 Menschen in Hafling und Meran in Sicherheit gebracht werden. Einige der Evakuierten konnten inzwischen in ihre Häuser zurückkehren. Die Gärten von Schloss Trautmannsdorf und das Touriseum bleiben bis auf Weiteres geschlossen, denn wegen der Unwetterschäden sind sämtliche Zufahrtsstraßen zu den Gärten gesperrt. Noch ist unklar, wie lange die Sperre dauert. Der Zivilschutz wird im Laufe des Nachmittags weitere Informationen bekannt geben. In den Gärten selbst sind keine Schäden entstanden. Die Diözese trauert um Anton Auer, den langjährigen Pfarrer von Mühlwald und Lappach. Er ist gestern wenige Tage vor seinem 82. Geburtstag verstorben. Der Begräbnisgottesdienst wird am Freitagnachmittag in der Pfarrkirche von Mühlwald gefeiert. Anschließend wird Auer in seinem Heimatort Rhein in Taufers beigesetzt. Im Urlaub an der Adria sind 2 Südtiroler ums Leben gekommen. Dabei könnte auch die Hitze eine Rolle gespielt haben. Der 67-jährige Klaus Brunner aus Bozen ist am Strand von Rimini gestorben, vermutlich an einem Herzinfarkt. Und der 67-jährige Gianni Faye aus St. Ulrich hat beim Schwimmen im Meer in den Abruzzen einen Herzstillstand erlitten. Jeder Tag bringt in Europa neue Hitzerekorde, gestern unter anderem in Deutschland und Tschechien. Und die Hitzewelle fordert auch Todesopfer. Seit dem 21. Juni wurden in Europa mehr als 1300 zusätzliche Todesfälle verzeichnet, die im Zusammenhang mit den hohen Temperaturen stehen. Das schreibt WHO-Chef Gebreyesus auf X. 150 Millionen Menschen leiden derzeit unter extremer Hitze. Auch bei uns geht es heute mit den Temperaturen noch ordentlich nach oben. Die aktuellen Werte gleich.
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0: Schön langsam rücken sie näher die nächsten Gewitterwolken, Vivian Dottler.
9: In den meisten Orten haben sich Ballwolken aufgebauscht und die ersten Gewitter sind ab der Mittagszeit nicht weit. Bis in den Abend hinein kann es zu kräftigen Regen mit Blitz und Donner kommen. Auch heute wird voraussichtlich der obere Finchgau und das Burggrafenamt besonders getroffen. So zieht sich's auch durch den morgigen Dienstag. Nach einem Vormittag mit Sonne wird's am Nachmittag wolkig mit einigen Gewittern. Die Höchstwerte dazu liegen zwischen 27 und 34 Grad. Heute wird's noch hitziger bei 29 bis 36 Grad. In Gargazon messen wir jetzt 28 Grad, in Pfalz 23, in Plattenbassayer 24 und in Sulden 20 Grad.
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9: Gut 15 Minuten verlieren Sie auf der Basseirer Stadtstraße in Meranstadt einwärts. Und zu Wartezeiten kommt es rund um die Thermenunterführung. Grund dafür sind 2 gesperrte Straßen nach den gestrigen Unwettern. Einmal die Schenner Straße zwischen Sinich und dem Kreisverkehr beim Schießstand und die Straße zwischen Labers und Hafling. Ausweichen können Sie hier über Föhrern und Mölten. Gesperrt ist die Saarenthaler Stadtstraße zwischen Benz und dem Benzer Joch. Bis 19 Uhr wird asphaltiert. Das Benzerjoch ist von Sterzing aus erreichbar. Und noch zur Bahnstrecke Spondinig-Malz. Die ist unterbrochen nach einer Moore. Die Schienenersatzbusse fahren im Halbstundentakt. Auf der Brenner Autobahn passt's. Gute Fahrt!
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0: Mittagspause heute im Lido, dieser Montag als Schontag für Sie. Über Mittag voll durcharbeiten oder Urlaub auf Balkonien steht bei Ihnen an. Wo Sie sind, sind wir auch gerne mit der schönsten Musik aller Zeiten. Schönen Montag mit Radio Tirol.

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0: Ihr Rike Boveri, Minna Mororita, die schönste Musik aller Zeiten zum Montag mit Radio Tirol. Ein Hallo von mir, Deborah Sparber. Schauen wir ein bisschen voraus. Schönen Feierabend schon.
1: Heute im Flixen.
2: Ein Steuerberater, ein Bürgermeisterkandidat, ein Rechtsanwalt und ein Psychiater mit ihren Lebensgefährtinnen treffen bei den Feierlichkeiten eines Freundes ein. Doch sie finden ihren Gastgeber tot bei ihm zu Hause vor. Bevor Gerüchte die Runde machen, wird jetzt alles Mögliche unternommen, um einen Skandal zu vermeiden. Das Stück Gerüchte, Gerüchte, die Eigenproduktion von Chumpus in Brixen, heute um 20.30 Uhr im Chumpus.
3: Heint in Bozen.
2: Das Südtirol Jazz Festival macht heute Halt in der Landeshauptstadt. Das Trio Relevé spielt heute im Semi-Rurali Park ab 21 Uhr. Ihre Musik ist an der Grenze zwischen Präzision und freiem Fall. Raue Rockenergie, Wüstenatmosphäre und pulsierende Elektronikbeats liefern das Duo Oasis Boom. Im Batzenhäusl ab 23 Uhr. Jazzfans, aber auch Neugierige, willkommen.
3: Halt bei uns im Burgkaufmann.
2: Warum sind auf einer Tastatur die Buchstaben in QWERTZ geordnet und nicht ABCDE und so weiter? Wie schaut die erste Schreibmaschine aus und wer ist der Erfinder dahinter? Nachts im Schreibmaschinenmuseum Peter Mitterhofer in Batschins. Ab 20.30 Uhr gehen dort die Türen auf und dann wird getippt und geklappert.
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1: Feinen Montag aus der Radio Tirol Service Redaktion. Ich bin Vivian Dochler. Es ist 11:35. Wir sind heute überlastet im Stau. Von Dorftirol kommen stadteinwärts in der Cavourstraße rund um den Därmenbach und an den Ausweichstellen bei den gesperrten Straßen staut sich's. Die Schennerstraße ist noch zwischen Sinig und dem Schießstand gesperrt und die Landesstraße zwischen Hafling und Labers ab Meran 2000. Umgeleitet werden sie nur großräumig über Föhren und Mölten. Und die Bahnlinie zwischen Spondinig und Malz ist nach einer Moore auch noch gesperrt. Die Schienenersatzbusse fahren alle halbe Stunde. Dann überlastet die Bussertaler Stadtstraße Richtung Innichen. Es staut zwischen Welsberg und der Einfahrt ins Praxertal. Von der Brenner Autobahn werden uns keine Probleme gemeldet.
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1: Der Sommermix geht weiter in die Vollen. Gewitter sind diese nächsten Tage unsere ständigen Begleiter. Während die Vormittage sonnig verlaufen, zieht es am Nachmittag zu. Auch heute erwarten wir teils starke Gewitter bei Höchstwerten zwischen 29 und 36 Grad. Jetzt messen wir in Schlander 26 Grad, in Bredau 20, in Rednaun 25 und in Saloren 28 Grad.

0: Musik mit in Südtirol. Christian Theiner hier bei uns auf Radio Tirol. Ein Hallo von mir, Deborah Sparber. Das war gestern ganz schön heftig. Starkregen, Gewitter und dieser kleine Bach wird zur reißenden Flut. Heute der Tag danach. Die Schäden werden begutachtet. Es wird aufgeräumt. In unseren Nachrichten Stefanie Dachzer.
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2: 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Sogar ein Rekord wurde aufgestellt in Auer. In nur 20 Minuten sind rund 40 Liter Regen gefallen.
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1: Schönen guten Tag, ich bin Stefanie Terzer. Kleiner Bach, große Zerstörung. Warum die Schäden nach der Mure in Meran so groß sind. Und nach dem Großbrand am Samstag in der Bäckerei Eisenstecken in Kaltern brennt es jetzt wieder. Es sind Bilder der Verwüstung. Straßen, Häuser und Höfe sind von Schlamm überflutet. Eine Mure am Weißblatter Bach zwischen Meran und Hafling hat gestern Abend große Schäden verursacht. 69 Menschen sind aus ihren Häusern evakuiert worden. Glücklicherweise ist niemand schwer verletzt worden. Heute laufen die Aufräumarbeiten auf Hochtouren. Dutzende Feuerwehrleute sind im Einsatz, darunter auch der Vizekommandant der Feuerwehr Freiberg, Martin Hofer.
2: Natürlich im Fokus steht jetzt mit schweren Gerätschaften einmal der ganzen Massen, was da in Sinich praktisch beim Kreisverkehr als zu wegkommen sein, die nicht leicht auseinanderzuräumen, sondern auch effektiv aufzulegen und abzutransportieren. Und leicht so können wir in die großen Massen ein bisschen entgegenwirken.
1: Auch die Haflinger Straße ist nicht befahrbar. Sie wurde von den Schlammmassen teilweise weggerissen. Florian Scheringer, wie kann ein so kleiner Bach so großen Schaden anrichten?
3: Der Weißblatter Bach ist eigentlich nur ein kleiner Rinnsal, der normalerweise kaum Wasser führt. Trotzdem seien solche Murenabgänge bei Starkregen gerade bei kleinen Bächen typisch, sagt Thomas Thaler vom Amt für Wildbachverbauung.
4: Man sieht das ja bei sehr vielen Unwetter, dass meistens das Erste, was sich verklaust, also zutut, ist irgendeine Brücke, Rohr oder Durchlass. Und weil natürlich, wenn der Bach ein Material, das heißt dem Steine, Holz bringt, dann ist es klar, wenn irgendwo eine Öffnung ist, dass das Material diese verschließt. Und dann sucht sich der Bach einen neuen Weg, entweder über die Straße oder in die Wiesen, wie in deinem Fall. Und natürlich, er macht da auch vor irgendwelche Gebäude und andere Infrastrukturen nicht halt.
3: Genau das ist in Meran passiert. Die Rohre und Durchlässe waren sofort verstopft und deshalb ist die Schlammlawine nicht im Bachbett geblieben, sondern hat sich überall ausgebreitet. Das Problem gäbe es bei vielen Bächen, sagt Thaler. Die Gefahr einer Mure am Weißblatterbach war auch schon bekannt. Da hatte es schon öfter kleinere Rutschungen gegeben. Das zu verhindern sei aber nicht leicht.
4: Es ist bei vielen Bächen und auch bei dem Bach relativ schwierig, weil eben sehr wenig Platz ist, um irgendeine Rückhaltesperre zu bauen. Und unten durch diese ganzen Durchlässe, die es was verklaust hat, die sind halt da sehr schwer zu lösen, weil man müsste da theoretisch Straßen neu gestalten, bis Gebäude im schlimmsten Fall versetzen, und das ist natürlich zu dem Zeitpunkt nicht realistisch.
3: Heute schaufeln zahlreiche Bagger den Schlamm zur Seite oder direkt auf LKW, die ihn wegbringen. Erste Bewohner dürfen jetzt auch schon wieder in ihre Häuser zurück, aber nicht alle. Das dürfte noch mehrere Tage dauern, meint die Meraner Bürgermeisterin Katharina Zeller. Und die Zeit bei den Aufräumarbeiten drängt.
5: Man versucht, das gesamte Gelände zu stabilisieren, damit es, falls es heute nochmals zu Gewittern oder Regenschauern kommen sollte, damit nicht weiteres Material hinuntergeschwemmt wird.
3: Das Wegräumen ist aber nicht alles. Es müssen ja auch Straßen repariert und Hänge gesichert werden. Die Haflinger Straße bleibt bis auf Weiteres gesperrt.
1: Wieder Aufregung heute in Kaltern. In der abgebrannten Produktionshalle der Bäckerei Eisenstecken ist vor 2 Stunden wieder ein Feuer ausgebrochen. Ein unentdecktes Glutnest soll wieder aufgeflammt sein. Die Feuerwehr ist vor Ort im Einsatz. Wir alle haben wohl noch die Bilder vom Großbrand am Samstag vor Augen. Die Rauchsäule, die vom Bäckereigebäude aufsteigt, die vielen Feuerwehrautos, die Rettungskräfte. Heute, 2 Tage danach, liegt Reinhold Eisenstecken, der Chef der Bäckerei, immer noch auf der Intensivstation im Krankenhaus von Verona. Er hat sich schwere Verbrennungen zugezogen. Brandursache soll ein technischer Defekt gewesen sein. Anrainer wollen 3 Explosionen gehört haben. Der vom Samstag war ein langer, schwieriger Einsatz, sagt der Bozner Bezirksfeuerwehrpräsident Kurt Baumgartner.
6: Es war schwierig und es ging stundenlang. Also wenn der Einsatz ungefähr um 5:30 Uhr am Samstagnachmittag gestartet ist, muss man sagen, dass die Löscharbeiten die ganze Nacht durch auch angedauert haben und Brand aus dann erst gegen den frühen Morgenstunden erstmals gegeben werden konnte.
1: Die Produktionshalle, in der der Brand ausgebrochen ist, drohte einzustürzen und deswegen war es für die Feuerwehrleute umso schwieriger, den Brandherd zu erreichen. Die Halle ist komplett zerstört. Sie muss vermutlich abgerissen werden. Der Bürgermeister von Kaltern, Christoph Billon, sagt:
7: Es ist eine große Tragödie, die hier geschehen ist. Zum einen natürlich für die Familie selbst, aber auch für das Familienunternehmen. Die Bäckerei Eisenstecken ist ein Familienunternehmen in Kaltern, ein wichtiger Arbeitgeber. Und ja, ich wünsche der Familie und auch dem Unternehmen auf diesem Wege alles Gute und dass es neben der gesundheitlichen Verbesserung Schritt für Schritt gelingt, auch den Betrieb wieder auf die Beine zu stellen.
1: Die Bäckerei Eisenstecken hat neben dem zerstörten Hauptsitz Filialen in Bozen und in Kaltern. Außerdem beliefert sie viele Supermärkte mit Brot. Das ist nach dem Brand jetzt nicht mehr möglich. Andere Bäcker könnten nun einspringen und Lieferungen übernehmen. Unter Berufskollegen helfe man sich, sagt der Präsident der Bäckerinnung Johann Drenker.
8: Bei uns ist das so, als Innung wird man sicher jedem Mitglied helfen, aber auch wenn jemand sonst auch nicht Mitglied sein sollte, dann ist ja solidarisch und hilft. Wenn ein Kollege was passiert, dann ist sicher einmal gewillt, dem Nächsten zu helfen.
1: Wie diese Unterstützung im Fall Eisenstecken ausschaut, ist aber noch nicht klar. Und was in der Zwischenzeit mit den Angestellten der Bäckerei passiert, muss noch geklärt werden. Genau wie die Brandursache, zu der mittlerweile die Staatsanwaltschaft ermittelt.
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1: Wer an der Uni Bozen studiert, der hat gute Chancen auf dem Arbeitsmarkt. Das zeigt eine Umfrage, die bei Studierenden an 80 Universitäten in ganz Italien durchgeführt wurde. Sabrina Fleischmann mit den Kurznachrichten.
11: Ein Jahr nach dem Masterabschluss haben fast 93% der Absolventen der Uni Bozen einen Job. 5 Jahre danach sind es mehr als 97%. Das sind deutlich mehr als im italienischen Durchschnitt und auch die Gehälter sind höher als im Rest Italiens. Die allermeisten Absolventen der Uni Bozen arbeiten nach dem Abschluss ihres Studiums in Südtirol. Nur 8% zieht es ins Ausland. Bei jenen, die in Südtirol bleiben, arbeitet mehr als die Hälfte im öffentlichen Sektor. In der Privatwirtschaft haben 43% einen Job gefunden. Wer mit dem Auto auf die Seiser Alm fahren will, muss sich ab heute vormerken. Für die Parkplätze Spitzbühel und Kompatsch ist eine Online-Reservierung vorgeschrieben. Wie bisher ist die Zufahrt zur Seiser Alm nur bis 9 Uhr am Vormittag und nach 17 Uhr am Nachmittag erlaubt. Und in der Nacht gilt weiterhin ein generelles Parkverbot. Geschäfte und Schnäppchenjäger rüsten sich für den Sommerschlussverkauf. Er beginnt am 16. Juli in den meisten Gemeinden und dauert dann 4 Wochen. Die Tourismusorte in Gröden, im Gardertal, im oberen Finchgau und im Schlarngebiet sind etwas später dran. Dort startet der Schlussverkauf erst am 21. August und dauert dann bis Mitte September. Im Urlaub an der Adria sind 2 Südtiroler ums Leben gekommen. Dabei könnte auch die Hitze eine Rolle gespielt haben. Der 67-jährige Klaus Brunner aus Bozen ist am Strand von Rimini gestorben, vermutlich an einem Herzinfarkt. Seine Frau hat Alarm geschlagen, aber er konnte nicht mehr gerettet werden. Und der 67-jährige Gianni Faye aus St. Ulrich hat beim Schwimmen im Meer in den Abruzzen einen Herzstillstand erlitten. Bademeister haben ihn noch an den Strand geholt, aber auch für ihn ist jede Hilfe zu spät gekommen. In Europa leiden 150 Millionen Menschen unter der Hitzewelle. Unter anderem wurden in Deutschland und Tschechien mit über 40 Grad neue Rekorde verzeichnet. Seit dem 21. Juni wurden in Europa mehr als 1300 zusätzliche Todesfälle verzeichnet, die im Zusammenhang mit den hohen Temperaturen stehen, schreibt die WHO. Europäische Wohnungen, Arbeitsplätze und Schulen seien für solche Temperaturen nicht ausgelegt. Noch zum Tennis. Jannik Sinner startet heute als Titelverteidiger ins Rasenturnier von Wimbledon. Nach seinem frühen Aus bei den French Open will er wieder durchstarten. Sein erster Gegner ist der Serbe Miomir Kecmanovic. Das Spiel beginnt um 14.30 Uhr.
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11: Die XXL Fußball-WM in den USA, Kanada und Mexiko sorgt für neue Rekorde in und außerhalb der Stadien. Der Fußball-Weltverband FIFA hat zum Start der K.O.-Runde eine erste Zwischenbilanz gezogen. Bisher sind 215 Tore gefallen, 1000 Spieler sind zum Einsatz gekommen und 4,6 Millionen Fans haben die Spiele im Stadion miterlebt. In den Stadien wurden 2,8 Millionen Biere und fast 1 Million Flaschen Wasser verkauft. Dazu kommen noch 300.000 Hotdogs. Gastgeber Kanada hat als erstes Land das Achtelfinale erreicht. Heute Abend geht's weiter mit der Partie Deutschland gegen Paraguay. Und ab 3 Uhr spielen die Niederlande gegen Marokko. Noch schauen wir auf die Börsen in Europa. DAX in Frankfurt und MIP-Index in Mailand sind leicht im Plus.
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1: Wenn wir auf Instagram oder Facebook unterwegs sind, müssen wir nicht lange scrollen, bis wir auf die ersten Beleidigungen stoßen. Sie reichen von Sexismus über Bodyshaming, Rassismus bis hin zu Homo- und Transphobie. Warum es überhaupt zu Hass im Internet kommt, klären wir heute mit einem Experten der Gewaltprävention.
10: Dein Kommentar, dein Gesicht. Denn Hass im Netz trifft echte Menschen. Digital ist real.
3: Negative Kommentare und Beleidigungen in den sozialen Medien hinterlassen bei den Opfern tiefe Spuren. Warum Menschen im Netz zum Täter werden, kann ganz unterschiedliche Gründe haben. Das sagt Lukas Schwirmbacher vom Forum Prävention. Er koordiniert dort die Fachstelle Gewalt. Einige meinen einfach, dass das Internet ein rechtsfreier Raum ist.
12: Andere wiederum sehen sich ermutigt durch die Anonymität, dass sie im digitalen Raum was sagen oder schreiben, was sie im direkten Leben vielleicht face-to-face nicht machen würden. Andere wiederum möchten ganz gezielt ihre Weltanschauung durchsetzen, auch wenn ihnen bewusst ist, dass sie gewalttätig sind, dass sie Hass verwenden und dass sie andere Menschen herabwürdigen.
3: Und nicht immer stecken hinter Hasskommentaren echte Menschen, sagt Lukas Schwirmbacher. Es gibt generierte Hassbotschaften, die automatisch erstellt werden, von sogenannten Bots. Wenn nichts dagegen getan wird, besteht die Gefahr, dass Hass im Netz normal wird, sagt Schwirmbacher.
12: Hassbotschaften verstärken auch Vorurteile und Feindbilder. Gruppen werden auch gegeneinander ausgespielt, was zu Spaltungen in der Gesellschaft führt. Und was ich problematisch finde, ist, dass sich Menschen aus Diskussionen in sozialen

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1: Am Vormittag war es großteils noch recht sonnig, es hat aber schon ein paar erste Regenschauer gegeben. Am Nachmittag ist dann wieder mit Gewittern zu rechnen. Heiß wird's auch heute wieder, bis zu 36 Grad sind noch drin. Philipp Datterotti vom Landeswetterdienst. Wie geht's denn morgen und in den nächsten Tagen mit dem Wetter weiter?
2: In den nächsten beiden Tagen bleibt das Wetter zeitweise unbeständig. Morgen am Nachmittag muss man wieder mit dem ein oder anderen Gewitter rechnen. Am Mittwoch sorgt dann eine Kaltfront für verbreitete und teils auch kräftige Regenschauer. Ab Donnerstag wird es mit einer Nordströmung dann im ganzen Land stabiler und dazu gibt es normale Sommertemperaturen zwischen 26 und 33 Grad.
1: Das war das Südtirol-Journal Mittagsmagazin zum Wochenstart. Wenn Sie mögen, dann hören wir uns morgen wieder zur gleichen Zeit. Ich bin Stefanie Terzer. Einen schönen Tag noch.
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4: Wie heute schon den ganzen Tag, Burggrafenamt Meran Schwerpunkt. Nadine Paris in der Verkehrsredaktion.
5: Da die Meraner Umfahrung zwischen Sienich und dem Schießstand wegen der Unwettern gestern immer noch gesperrt ist, weichen alle durch die Stadt aus. Es staut auf den Straßen rund um die Thermenunterführung sowie auf der Cavourstraße, vor allem vom Passaiertal kommend. Eine Sperre haben wir auch auf der Landesstraße zwischen Labers und Hafling ab Meran 2000. Auch da haben die Gewitter gestern große Schäden angerichtet. Ausweichen geht da nur großräumig über Föhran und Mülten. Überlastungskolonnen werden uns von der Bustata der Stadtstraße gemeldet Richtung Innichen zwischen Welsberg und dem Praxer Kreisverkehr. Und noch zur Finchkop-Bahnlinie. Auch die ist noch wegen den Unwettern gestern unterbrochen. Zwischen Mals und Spondinek, es fahren aber Ersatzbusse. Auf der Brenner Autobahn läuft's, kommen Sie sicher ans Ziel.
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4: Ja, es gibt viel zu tun im Land nach den Unwettern, aber Mittagspause machen sich stärken, muss drin sein. Von uns die schönste Musik aller Zeiten und einfach großes Dankeschön allen, die jetzt mit den Folgen der Unwetter viel zu tun haben. 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
1: Es ist kurz nach 12:30. Hallo aus der Radio Tirol Service Redaktion. Ich bin Nadine Baris. Nach den Unwettern gestern haben wir nach wie vor gesperrte Straßen. Einmal die Meraner Umfahrung zwischen Sinich und dem Schießstand. Da fließt immer noch der Weißblatter Bach über die Straße. Deswegen weichen jetzt alle durch die Stadt aus. Es staut rund um die Thermenunterführung auf der Kaburstraße und auf der Passauer Stadtstraße stadteinwärts. Ebenso gesperrt ist die Landesstraße zwischen Labers und Hafling ab der Talstation Meran 2000. Nach einer großen Mure, da wird heute Nachmittag ein Lokalaugenschein gemacht, dann wissen wir mehr. Ausweichen geht weiterhin nur über Pföran und Mülten. Und noch zur Finschker Bahnlinie, auch die ist noch wegen den Unwettern gestern unterbrochen zwischen Malz und Spondinik. Es fahren aber Ersatzbusse. Auf der Brenner Autobahn, da passt's.
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1: Ein ordentliches Sommermischmasch heute wieder. Es tauchen immer mehr Wolken auf. Teilweise haben sie auch schon ein bisschen Regen im Gepäck. Später gewittert es dann voraussichtlich noch bei maximal 29 bis 36 Grad. Gerade hat es in Feldturm 27 Grad, in Profeis 25, in Grauen 21 und in Gsiers 24 Grad. Auch morgen wiederholen wir das Ganze nochmal bei 28 bis 35 Grad. Am Mittwoch gehen die Temperaturen mit einer Kaltfront dann ein bisschen zurück.

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0: 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Nancy Sinatra und Lee Hazelwood im Duett. Die 13 Uhr Nachrichten jetzt für Sie auf Radio Tirol.
1: Bozner Uni-Studenten sind gut auf Arbeitswelt vorbereitet. Parken auf der Seiser Alm geht nur mehr mit Vorabreservierung. Das Wetter sonnig und heiß. Ich bin Wilhelm Schatzer. Grüß Gott.
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1: Wer an der Uni Bozen studiert, hat gute Chancen auf dem Arbeitsmarkt. Ein Jahr nach dem Masterabschluss haben fast 93% der Absolventen einen Job. 5 Jahre danach sind es mehr als 97%. Das sind deutlich mehr als im italienischen Durchschnitt und auch die Gehälter sind höher als im Rest Italiens. Die allermeisten Absolventen der Uni Bozen arbeiten nach dem Abschluss ihres Studiums in Südtirol. Bei jenen, die in Südtirol bleiben, arbeitet mehr als die Hälfte im öffentlichen Sektor. Wer mit dem Auto auf die Seiser Alm fahren will, muss sich ab heute vormerken. Für die Parkplätze Spitzbühel und Kompatsch ist eine Online-Reservierung vorgeschrieben. Wie bisher ist die Zufahrt zur Seiser Alm nur bis 9 Uhr am Vormittag und nach 17 Uhr am Nachmittag erlaubt. Und in der Nacht gilt weiterhin ein generelles Parkverbot. Geschäfte und Schnäppchenjäger rüsten sich für den Sommerschlussverkauf. Er beginnt am 16. Juli in den meisten Gemeinden und dauert 4 Wochen. Die Tourismusorte in Gröden, Gardertal, im oberen Finchgau und im Schlerngebiet sind später dran. Dort startet der Schlussverkauf erst am 21. August. Die Fußball-WM in den USA, Kanada und Mexiko sorgt für neue Rekorde in und außerhalb der Stadien. Der Fußball-Weltverband FIFA hat zum Start der K.O.-Runde eine erste Zwischenbilanz gezogen. Diana Kramer berichtet.
3: Mehr als 4,6 Millionen Zuschauer sahen die 72 Vorrundenspiele live in den Stadien. Das ist neuer Rekord, genauso wie die 215 Tore, die bisher fielen. Auch die Fans sorgen bei dieser XXL-WM für Superlative. In den Arenen wurden laut FIFA bisher schon 2,8 Millionen Biere und fast 1 Million Flaschen Wasser verkauft. Dazu kamen 300.000 Hotdogs.
1: Gastgeber Kanada hat als erstes Land das Achtelfinale erreicht. Heute Abend geht's weiter. Um 19 Uhr spielt Brasilien gegen Japan und um 22.30 Uhr Deutschland gegen Paraguay. Tennis. Jannik Sinner startet heute als Titelverteidiger ins Turnier von Wimbledon. Nach seinem frühen Aus bei den French Open will Sinner wieder durchstarten. Sein erster Gegner ist der Serbe Miomir Kecmanovic. Das Spiel beginnt um 2:30. Sonne, Hitze und Gewitter, das ist der Wettermix heute. Gleich mehr.
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0: Schon wieder die ersten Regenplatscher und Gewitter dabei. Nadine Paris in der Service-Redaktion.
9: Blitz und Donner sind gerade zum Beispiel rund ums Gröner Joch mit dabei. Auch sonst wird es stellenweise nass. So geht es heute auch noch weiter bei maximal 29 bis 36 Grad. Jetzt hat es in Algund 31 Grad, in Olang 28, in Latsch auch 28 und in Dramin 30 Grad. Morgen nochmal das gleiche Spiel bei heißen 28 bis 35 Grad. Am Mittwoch kühlt es dann ein bisschen ab.
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9: Lange Überlastungsstaus haben wir nach wie vor in Meran auf der Petrarca-Piave-Straße rum, Cavour-Straße. Der Grund ist die noch immer gesperrte Meraner Umfahrung zwischen Sinich und Schloss Rametz wegen der Unwetter gestern. Ebenso gesperrt ist die Landesstraße nach Hafling ab der Talstation Meran 2000. Da läuft heute Nachmittag ein Lokalaugenschein mit Experten. Dann wird entschieden, wie lange noch gesperrt bleiben muss. Ausweichen geht nach wie vor über Mölten und Föhran. Auch die Finchka-Bahnlinie ist zwischen Laas und Malz eingestellt, es fahren aber Ersatzbusse. Auf der Brenner Autobahn kommen Sie gut weiter, eine sichere Fahrt.
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0: Etwas essen, Pause machen. Ein bisschen entspannen, von uns dazu die schönste Musik aller Zeiten. In den nächsten Minuten habe ich Cyndi Lauper für Sie dabei, genauso wie Ray Charles und die Nick Straker Band zum Beispiel.

0: schön.
1: Hallo, Howard Carpendale für einen Montagnachmittag auf Radio Tirol. Und heute am Abend hätten wir zum Beispiel eine Nachtöffnung im Schreibmaschinenmuseum. Krasse Konzerte in dieser ganzen Woche beim Südtirol Jazz Festival oder Gerüchte, Gerüchte. Unsere Auswahl für heute Abend für Sie.
2: Heute im Fixen.
3: Ein Steuerberater, ein Bürgermeisterkandidat, ein Rechtsanwalt und ein Psychiater mit ihren Lebensgefährtinnen treffen bei den Feierlichkeiten eines Freundes ein. Doch sie finden ihren Gastgeber tot bei ihm zu Hause vor. Bevor Gerüchte die Runde machen, wird jetzt alles Mögliche unternommen, um einen Skandal zu vermeiden. Das Stück Gerüchte, Gerüchte, die Eigenproduktion von Chumpus in Brixen, heute um 20.30 Uhr im Chumpus.
4: Heint in Bozen.
3: Das Südtirol Jazz Festival macht heute Halt in der Landeshauptstadt. Das Trio Relevé

0: spielt heute im Semirurali-Park ab 21 Uhr. Ihre Musik ist an der Grenze zwischen Präzision und freiem Fall. Raue Rockenergie, Wüstenatmosphäre und pulsierende Elektronikbeats liefern das Duo Oasis Boom. In Batzenhäusl ab 23 Uhr. Jazzfans, aber auch Neugierige, willkommen.
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0: Warum sind auf einer Tastatur die Buchstaben in Q, W, E, R, T, Z geordnet und nicht A, B, C, D, E und so weiter? Wie schaut die erste Schreibmaschine aus und wer ist der Erfinder dahinter? Nachts im Schreibmaschinenmuseum Peter Mitterhofer in Batschins. Ab 20.30 Uhr gehen dort die Türen auf und dann wird getippt und geklappert.
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0: hier bei uns auf Radio Tirol. Howard Jones, gleich Simply Red. 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
0: Nadine Baris in unserer Service-Redaktion. Los geht's hier mit einem Unfall auf der Alemannia-Straße.
2: Zwischen Doblach und Schluderbach, kurz oberhalb vom Soldatenfriedhof, ist ein vollbeladener LKW umgekippt. Der liegt jetzt quer auf der Fahrbahn und die Straße ist aktuell gesperrt. Die Aufräumarbeiten werden da noch länger dauern. Voraussichtlich muss auch ein Kran kommen, um den LKW wieder aufzurichten. Gesperrt nach einem Unfall die Alemannia zwischen Doblach und Schluderbach, kurz oberhalb vom Soldatenfriedhof. Die Unwetter gestern haben vor allem im Burggrafenamt große Schäden angerichtet. Deswegen sind noch einige Straßen gesperrt. Die Meraner Umfahrung zwischen Sinich und dem Schloss Rametz. Und da weichen viele durch die Stadt aus. Deswegen Staukolonnen vor allem auf der Piave, Rom und Betrachka-Straße. Gesperrt ist auch die Landesstraße nach Hafling ab der Talstation Meran 2000. Auch da ist die Straße stark beschädigt worden. Deswegen checken das heute Nachmittag Experten ab, dann wissen wir mehr. Ausweichen geht weiterhin nur großräumig über Mölten und Föhran. Auch die Finchker Bahnlinie ist von den Unwettern gestern betroffen. Zwischen Mals und Laas fahren aktuell aus Sicherheitsgründen keine Züge. Es sind aber Ersatzbusse unterwegs. Auf der Brennerautobahn, da läuft's.
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2: Die Sonne tut sich mittlerweile nicht mehr ganz so leicht. Immer mehr Wolken kommen ins Land und einige davon lassen uns auch Regen und Gewitter nah. Alles bei maximal 29 bis 36 Grad noch. Auch morgen wird es wieder sonnig mit Regenwaschern und Gewittern. Dazu gibt es maximal 28 bis 35 Grad. Jetzt hat es in Truden 27 Grad, in Enneberg 29, in Brat 25 und in Ratschings 30 Grad.
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0: Und wir halten Sie auf dem Laufenden. Unsere Radio Tirol Verkehrsredaktion wird berichtet, Alemannia gesperrt nach einem LKW-Unfall. Nadine Paris.
5: Zwischen Doblach und Schluderbach, kurz oberhalb vom Soldatenfriedhof, da ist ein vollbeladener LKW umgekippt. Die Aufräumarbeiten werden da noch länger dauern, sagt uns die Freiwillige Feuerwehr Doblach. Voraussichtlich muss auch ein Kran kommen, um den LKW hier wieder aufzurichten. Wir bleiben natürlich für Sie dran.
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0: Wie befürchtet sind die Gewitter teils heftig ausgefallen. Die Einsatzkräfte waren vorbereitet und stundenlang im Einsatz. Großer Dank heute einmal mehr an euch alle.
1: Das war heute der Radio Tirol Wecker mit Deborah Sparber.
2: Das war wieder mal eine richtig lange Nacht, vor allem für die Meraner und Oberfinschker Feuerwehrleute. 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
3: In Hafling zum Beispiel sind in einer Stunde 50 Liter Regen gefallen. Sogar ein Rekord wurde aufgestellt in Auer. In nur 20 Minuten sind rund 40 Liter Regen gefallen.
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3: Die 14 Uhr Nachrichten. Guten Nachmittag.
4: Moore bei Meran. Aufräumarbeiten laufen auf Hochtouren. Tennis. Jannik Sinner startet ins Turnier von Wimbledon. Das Wetter, Sonne und Quellwolken. Ich bin Wilhelm Schatzer. Guten Nachmittag.
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4: Nach dem schweren Murenabgang bei Meran gehen die Aufräumarbeiten weiter. Der Starkregen hatte gestern Abend ja zu einer Schlammlawine am Weißblatterbach geführt. Die Feuerwehren haben alle Hände voll zu tun, sagt der Vizekommandant der Feuerwehr Freiberg, Martin Hofer.
5: Natürlich im Fokus steht jetzt mit schweren Gerätschaften einmal der ganzen Massen, was da in Sinich praktisch beim Kreisverkehr als zu wegkommen sein, die nicht leicht auseinanderzuräumen, sondern auch effektiv aufzulegen und abzutransportieren. Und leider so können wir in den großen Massen ein bisschen entgegenwirken.
4: Von den 69 evakuierten Anwohnern in Meran und Hafling dürfen jetzt einige wieder in ihre Häuser zurück. Die Aufräum- und Sicherungsarbeiten werden noch mehrere Tage dauern. Auch im Kaunertal in Nordtirol haben Unwetter gestern zu Murenabgängen geführt. 250 Gäste waren unter anderem im Gletscherrestaurant eingesperrt. Sie wurden gestern und heute Vormittag alle mit Hubschraubern ausgeflogen. In Vorarlberg sind bei einem Badeunfall 3 Menschen ums Leben gekommen. Es sind ein 10-jähriger Bub und 2 Männer im Alter von 22 und 40 Jahren. Sie waren unterhalb eines Wasserfalls in den Fluss Ill gesprungen und wurden unter die Oberfläche gedrückt. Angehörige und andere Badegäste haben sie noch aus dem Wasser geholt, aber alle 3 haben nicht überlebt. In Montenegro ist ein Hacker gefasst worden, der aus dem Iran stammt und von den USA gesucht wurde. Er soll massive Hackerangriffe auf die Infrastruktur von über 150 Universitäten in den USA durchgeführt haben und dabei einen Schaden von 3,4 Milliarden US-Dollar verursacht haben. Die gestohlenen Daten sollen den iranischen Revolutionsgarden und iranischen Universitäten zugute gekommen sein. Der Cyberkriminelle soll jetzt von Montenegro an die USA ausgeliefert werden. Tennis. Jannik Sinner startet heute als Titelverteidiger ins Turnier von Wimbledon. Nach seinem frühen Aus bei den French Open will Sinner wieder durchstarten. Sein erster Gegner ist der Serbe Miomir Kecmanovic. Das Spiel beginnt jetzt um 2:30. Sonnig und später gewitterig. Gleich schauen wir auch auf die Temperaturen.
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4: Sonne und immer mehr Wolken, auch Regen und Gewitter drohen wieder. Und die Temperaturen kommen auf 29 bis 36 Grad. Jetzt hat es 32 Grad bei der Leinburg, 24 am Reschen, 31 in Starzing und 30 Grad in Doblach. Auch morgen wird es sonnig mit Regenschauern und Gewittern. Dazu gibt es maximal 28 bis 35 Grad.
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3: Immer wieder was los heute Nachmittag. Vor sich jetzt auch auf der Brenner Autobahn, da liegt eine große schwarze Platte. Nadine Baris aus der Verkehrsredaktion.
7: Richtung Süden, kurz nach Neumarkt. Sie liegt auf der Überholspur, fahren Sie hier besonders vorsichtig. Die Einsatzkräfte haben wir informiert, sind unterwegs. Vorsicht, große schwarze Platte auf der Brenner Autobahn Richtung Süden, kurz nach Neumarkt. nach einem LKW-Unfall gesperrt ist weiterhin die Alemannia zwischen Doblach und Schluderbach, kurz oberhalb vom Soldatenfriedhof. Da ist ein vollbeladener LKW umgekippt. Fertige Holzelemente hat er geladen, sagen uns die Einsatzkräfte. Die Aufräumarbeiten werden da noch länger dauern. Sicher noch 3 bis 4 Stunden, sagt uns die Feuerwehr. Voraussichtlich muss auch ein Kran kommen, um den LKW wieder aufzurichten. Die Unwetter gestern haben vor allem im Burggrafenamt große Schäden angerichtet. Deswegen sind noch einige Straßen gesperrt. Die Meraner Umfahrung zwischen Sinich und dem Fluss Rametz. Und da weichen viele durch die Stadt aus. Deswegen Staukolonnen vor allem auf der Piave, Rom und Betrachka Straße. Gesperrt ist auch die Landesstraße nach Hafling ab der Talstation Meran 2000. Auch da ist die Straße stark beschädigt worden. Deswegen checken das heute Nachmittag Experten ab, dann wissen wir mehr. Ausweichen geht weiterhin nur großräumig über Mülten und Föhran. Auch die Finchkorbahnlinie ist von den Unwettern gestern betroffen. Zwischen Malz und Laas fahren aktuell aus Sicherheitsgründen keine Züge. Es sind aber Ersatzbusse unterwegs. Eine sichere Fahrt.
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3: Das große Aufräumen geht weiter und die Hoffnung, dass die Gewitter die nächsten nicht wieder so stark ausfallen.

0: Guten Nachmittag. Nach der großen Hitze sind teils heftige Gewitter gekommen. Die Straße nach Hafling hat es, wie berichtet, auch erwischt. Wie es auf der Alm war, auf der Wurzalm hoch über Hafling, berichtet uns Hüttenwirtin Daniela Kofler.
1: Es hat ziemlich geschaucht, der Weg ist mir ein bisschen ausgeschwemmt. Aber da rinnt ja das Wasser hochwärts, also bei uns ist alles gut. Bei uns ist eh noch relativ besser gegangen, wie in Dorf unten und wie in Sinich unten. Meine sind ja meine wilde Mauern gegangen.
0: Die Aufräumarbeiten laufen auf Hochtouren. Über den aktuellen Stand informieren wir Sie halbstündlich aus der Radio Tirol Verkehrsredaktion. Stand heute dürfte es bis zum Wochenende aber schon wieder gehen. Am Sonntag auf der Wurze auch ein Festl geplant.
1: Die Volkstanzgruppe von Hafling hat Jubiläum und organisiert bei uns so auf der Alb einen Albentanz. Also da muss ich ein Bandeltänzer und die Volkstänzer sein und Musik. Also richtig etwas Flottes los.
0: Immer flott, immer fein in den Bergen. Auch auf der Wurzalm oberhalb von Hafling.
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0: Montagnachmittag, gut, dass Sie bei uns sind.
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0: Einiges los heute in der Verkehrsredaktion. Erster LKW-Unfall auf der Allemann, Janadin Paris.
2: Zwischen Doblach und Schluderbach, kurz oberhalb vom Soldatenfriedhof, da ist ein LKW beladen mit fertigen Holzelementen umgekippt. Die Straße ist immer noch gesperrt und die Aufräumarbeiten dauern da sicher noch um die 3 Stunden. Es muss auch ein Kran kommen, um den LKW wieder aufzurichten, sagt uns die Feuerwehr. Dann haben wir nach den Unwettern gestern noch gesperrte Straßen. Einmal die Meraner Umfahrung zwischen Sienich und dem Schloss Rametz. Und da weichen viele durch die Stadt aus. Deswegen staut es vor allem auf der Piave, Rom, Petrarca und Cavourstraße. Gesperrt ist auch die Landesstraße zwischen Hafling und Lavers ab der Talstation Meran 2000. Auch da ist die Straße stark beschädigt worden. Das sehen sich die Geologen erst am späten Nachmittag heute an. Ausweichen geht weiterhin nur großräumig über Mölten und Föhran. Auch die Finchker Bahnlinie ist von den Unwettern gestern betroffen. Deshalb ist sie zwischen Mals und Laas unterbrochen. Es fahren aber Ersatzbusse. Von der Brennerautobahn werden uns keine Probleme gemeldet.
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2: Die vollen Wolken geben Gas, teilweise bringen sie uns auch Blitz und Donner mit, gerade vor allem in den Dolomiten. Die Sonne gibt aber auch noch nicht auf, zwischen 29 und 36 Grad gehen sich noch aus. Gerade hat es in Kassel-Belle 28 Grad, in Laurein 23, in Schaps 31 und in Mühlwald 21 Grad. Morgen geht es mit diesem Sommermischmasch weiter bei maximal 28 bis 35 Grad.
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0: Ja, auch in dieser Runde haben wir unsere Kinotickets weg. Passt wunderbar. Dankeschön fürs Mitmachen.
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0: Der neue Minions-Streifen steht auf dem Programm und der schnellste in dieser Runde, der Werner aus Pfunders.
2: Hoi, hallo, grüß dich.
0: Dann siehst du mit uns den neuen Minions-Film Minions und Monsters als einer der ersten im Land. So.
2: Ja, so schaue ich gerne mit den Kunden.
0: Ja, gerne.
2: Dann nimmt nur gerne niemand mit.
0: Ausgemacht, ein Auto voll Leid, gerne.
2: Ein Auto voll Leid?
0: Ja.
2: Kann ich die Enkelkinder mitnehmen?
0: Ja, sowieso, ganz gern.
2: Wunderbar.
0: Grüß mal die Enkelin an dieser Stelle.
2: Ja, ich grüße die Jana und den Alex und natürlich auch ganz den kleinen Jakob.
0: Ja.
2: Aber das ist mir zu klein, das heißt im Bett nicht.
0: Gut, dann gehen die anderen mit ihrem Freitag schon mit Radio Tirol Kino, Minions und Monsters.
2: Okay.
0: Passt.
2: Wunderbar. Danke.
0: Und der kleine Jakob kommt das nächste Mal mit uns mit. Der Werner und seine Enkelin ist dabei. Diesen Freitag Kinosaal nur für euch reserviert. Nach 16 Uhr holen auch Sie sich die Radio Tirol VIP-Tickets dafür. Als schnellster Anrufer, als schnellste Anruferin.
1: Ein ganzes

0: Helene Fischer auf Radio Tirol. Die Lady spielt gerade wohl die heißesten Konzerte aller Zeiten. Aber alle sind begeistert, wie die das durchzieht. Bildung, Anstand, einfach nur ganz normale Umgangsformen. Darauf wird online oft gepfiffen. Hier sind Rassismus, Bodyshaming, Sexismus, Homophobie, alles an der Tagesordnung. Aber man kann sich wehren, wir alle gemeinsam können dagegen eintreten. Lukas Schwienbacher vom Forum Prävention.
1: Es gibt viele Betroffene, die diese Hasskommentare sichtbar machen. Und da kann ich sehr wohl die Person unterstützen, eben durch einen Kommentar oder auch durch eine direkte Nachricht, damit auch andere Menschen im Netz sehen, es gibt andere Meinungen, es gibt andere Denkweisen, die dann schon das Bild einigermaßen zumindest zurechtrücken können.
0: Ja, und ein weiteres Problem, es stecken ja nicht immer echte Menschen hinter Hasskommentaren, teils werden die auch automatisch generiert.
1: Hassbotschaften verstärken auch Vorurteile und Feindbilder. Gruppen werden auch gegeneinander ausgespielt, was zu Spaltungen in der Gesellschaft führt. Und was ich problematisch finde, ist, dass sich Menschen aus Diskussionen in sozialen Medien zurückziehen, weil sie Angst vor Beleidigungen, Bedrohungen und Angriffen haben.
0: Aber auch im Netz sind wir nicht schutzlos ausgeliefert. Angriffe, Beleidigungen und Hass ist im Netz genauso strafbar wie außerhalb. Wir müssen es halt melden.

0: immer wieder gern dabei auf Radio Tirol. Die unvergessene Whitney Houston. Die 15 Uhr Nachrichten jetzt.
1: Echtzeitinfos. Neue Anzeigetafeln im öffentlichen Verkehr. Mure bei Meran. Es wird aufgeräumt. Das Wetter, Sonne, Wolken und wieder Gewitter. Ich bin Wilhelm Schatzer. Guten Nachmittag.
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1: Wann kommt der Bus? An größeren Bushaltestellen gibt es dafür Anzeigetafeln, die diese Informationen in Echtzeit angeben. Jetzt haben das Land und die Südtiroler Transportstrukturen AG weitere 140 neue Anzeigetafeln angekauft. Sie wurden an stark besuchten und wichtigen Haltestellen installiert. In Sterzing ist ein Ehepaar auf Telefonbetrüger reingefallen. Ein Anrufer gab sich als Karabiniere aus. Er sagte, auf dem Konto des Ehepaars seien verdächtige Aktivitäten festgestellt worden und überredete die Eheleute, ihr Geld auf ein angeblich sicheres Konto zu überweisen. 50.000 Euro haben sie dann auch überwiesen, schöpften dann aber schnell Verdacht und erstatteten Anzeige. Die Karabiniere konnten noch rechtzeitig das Geld sicherstellen und zwei mutmaßliche Betrüger ausfindig machen. Zwischen Hafling und Meran, wo gestern Abend die große Mure abgegangen ist, schaufeln Bagger weiterhin den Schlamm weg und laden ihn auf LKWs, die ihn wegbringen. Die Aufräumarbeiten werden noch mehrere Tage dauern. Solche Murenabgänge bei Starkregen seien gerade bei kleinen Bächen typisch, sagt Thomas Thaler vom Amt für Wildbachverbauung.
3: Man sieht das ja aber bei sehr vielen Unwettern, dass meistens das Erste, was sich verklaust, also zutut, ist irgendein Brückenrohr oder ein Durchlass. Und weil natürlich, wenn der Bach Material, das heißt eben Steine, Holz bringt, dann ist es klar, wenn irgendwo eine Öffnung ist, dass das Material diese verschließt und dann sucht sich der Bach einen neuen Weg, entweder über die Straße oder in die Wiesen, wie in dem Fall. Und natürlich macht er auch vor irgendwelche Gebäude und andere Infrastrukturen nicht halt.
1: Ein großes Problem ist gerade die Straße nach Hafling, die wurde von der Mure teilweise weggerissen. Bis sie wieder befahrbar ist, könnte es länger dauern. Der Hunter-Virus-Ausbruch neigt sich dem Ende zu. Davon geht die Weltgesundheitsorganisation WHO aus. Alle Kontaktpersonen der beiden Fälle, die in Südafrika identifiziert worden sind, haben ihre Nachbeobachtungszeit abgeschlossen, ohne dass weitere Fälle gemeldet worden sind, heißt es von der WHO. Auch in Spanien und den Niederlanden sind die Quarantäne- und Beobachtungszeiten abgeschlossen. Das Virus hatte sich auf einem Kreuzfahrtschiff ausgebreitet, das in Argentinien unterwegs war. Heiß ist es und es drohen wieder Gewitter. Gleich mehr zum Wetter.
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6: Weiter typisches Hochsommerwetter in unserer Serviceredaktion. Romy Gatterer dazu.
7: Die Sonne hält sich stellenweise zurück, die Wolken werden aber mehr und mehr dichter und wieder Regen und Gewitter bringt es mit sich, besonders im Raum Antholz. Heute erreichen wir noch 29 bis 36 Grad Spitzentemperaturen. Aktuell hat es in Kadaun 33 Grad, in Wiesen 31, in Derenten 28 und in Sulden 13 Grad. Morgen legt am Vormittag wieder die Sonne richtig los. Es tauchen dann mehrere Quellwolken auf, daraus regnet und gewittert es wieder. Und das alles bei 28 bis 35 Grad maximal.
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7: Es ist weiterhin gesperrt zwischen Doblach und Studerbach die Alemanniastraße. Dort kurz nach dem Kriegerfriedhof ist ein vollbeladener LKW umgekippt. Dieser liegt quer auf beiden Fahrspuren. Die Feuerwehr Doblach ist vor Ort. Es wird voraussichtlich noch beide 2 Stunden gesperrt sein. Und immer noch gesperrt wegen des Unwetters gestern die Meraner Umfahrung zwischen Sinich und Trautmannsdorf. Viele fahren deshalb durchs Meraner Stadtzentrum. Es dauert dort etwas länger, vor allem auf der Petrarca- und Romstraße. Ebenso gesperrt ist noch die Landesstraße zwischen Hafling und der Talstation Meran 2000. Am späten Nachmittag wird hier ein Lokalaugenschein mit Experten gemacht. Dann wissen wir mehr. Momentan ist die Straße nur über Mölten und Föhren umfahrbar. Unterbrochen ist auch die Finchgauer Bahnlinie zwischen Malz und Spondinig wegen des Unwetters. Dort fahren aber erst Ersatzbusse im Stundentakt. Von der Brennerautobahn werden uns zurzeit keine Probleme gemeldet. Eine sichere Fahrt.
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6: Und auf ihn freuen wir uns ja in diesem Sommer auch. Gärten von Schloss Trautmannsdorf, Wolfgang Ambros, sein Konzert dort am 9. Juli. Für Vorfreude hören Sie ihn in der nächsten Zeit schon bei uns mit Zwick Zwie nach den Backstreet Boys, Cher und den Searchers. Ihr Nachmittag mit Radio

0: live, live bei uns auf der Bühne. 9. Juli, Gärten von Schloss Gratmersdorf. Inzwischen Ambros bei uns auf Radio Tirol für Sie. Ja, es ist schon ein wunderschönes, grünes Land, unser Land. Macht aber halt auch einen Haufen Arbeit für die Straßendienste. Die müssen jetzt auch im Sommer entlang der Straßen und Böschungen mähen. Da ist zum Beispiel auch Gabriel Onomoni unterwegs. Er sagt, mit dem Buckelmäher hat er schon 80 bis 100 Kilo auf dem Rücken bei der Arbeit.
1: Beim Freitag ist noch erst schon, dass eine ganze Woche warst mit dem Buckelmann unterwegs. Aber das ist nicht zu gewähnen von mir aus.
0: Die großen Arbeiten werden mit Mähtraktoren gemacht oder auch mit eigenen neuen Mährobotern.
1: Das tut uns helfen bei den Böschungen, wo steil ist, wo kommst du auch nicht mit den Maschinen. Ein Mensch mit dem Joystick durch Steuerung, das ist ja fein, nicht? Das muss nicht mit dem Buckelmann wieder umgehen.
0: Und an besonders heißen Tagen geht es halt besonders früh los.
1: Wir machen so ein paar Stunden, noch machen wir Pause und danach fahren wir wieder ran. Mit den modernen Maschinen gehen fast überall.
0: Ja, und ein paar Arbeiten sind einfach auch bei so Temperaturen im Hochsommer zu machen. Also passt auf euch auf, alle, die auch im Hochsommer draußen arbeiten.
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0: In der Verkehrsdirektion als erstes auf die Alemannia-Straße, da der umgekippte LKW Rumigatterraum.
2: Zwischen Doblach und Schluderbach ist immer noch die Straße gesperrt. Dort kurz nach dem Kriegerfriedhof ist ein vollbeladener LKW umgekippt. Der wird jetzt mit dem Kran aufgestellt. Vorher wird noch die Ladung auf einen anderen LKW aufgeladen. Rund 1,5 Stunden wird es eher noch dauern, sagt uns die Feuerwehr Doblach. Umgeleitet wird beim Hotel Santa. Gesperrt sind auch noch einige Straßen nach dem Unwetter gestern. Die Meraner Umfahrung zwischen Sienich und Schloss Rametz. Ausweichen geht nur übers Stadtzentrum, deswegen staut es nach wie vor auf der Patrachka- und Romstraße. Ebenso gibt es eine Sperre auf der Landesstraße zwischen Hafling und der Talstation Meran 2000. Die Geologen checken das später noch ab. Die Ausweichroute geht über Mölten und Föhrern. Auch immer noch gesperrt ist die Finchgauer Bahnlinie zwischen Malz und Spondinik. Dort fahren aber Ersatzbusse im Stundentakt. Auf der Brennerautobahn ist alles okay.
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2: Die Wolken bedecken immer mehr den Himmel. Die Sonne schafft es nur mehr in wenigen Teilen des Landes durch. Auch Regen und Gewitter sind schon wieder gut unterwegs. Die Höchstwerte liegen heute noch bei 29 und 36 Grad maximal. Aktuell hat es bei Ihnen in Brandsol 33 Grad, in Kastelbell 29, in St. Lorenzen 28 und in Ridnaun 26 Grad. Am Dienstagmorgen dasselbe Spiel, viel Sonne am Vormittag mit später wieder einigen Regenschauern und Gewittern. Bei Top-Temperaturen von 28 bis 35 Grad.
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0: des Pride Month von Andreas Gabalier. Liebe Leben auf Radio Tirol. Guten Nachmittag.
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0: Perfekt. Einen schönen Nachmittag bei Radio Tirol. Die Sommerferien sind lang, da gehen doch auch Jugendliche gerne ein bisschen arbeiten. Beim Projekt Young Action vom Jugendzentrum Kaserneum in Brixen schnuppern Jugendliche ab 13 Jahren ein paar Stunden die Woche in die Arbeitswelt hinein. Auch bei Petra zum Beispiel in der Stadtbibliothek Brixen.
1: Deswegen ist, glaube ich, das Jahr sinnvoll, also mal einen ersten Schnupperkurs zu machen. Wie schaut die Arbeitswelt aus? Wir müssen bei uns Regale putzen, Unkraut jäten in unseren Lesegarten und nachher machen sie auch so Regalaufräumarbeiten. Und da kommen wir oft eher hart dazu. Und deswegen sind wir schon sehr dankbar für die Zusammenarbeit.
0: Ja, da ist allen geholfen. Und für den Einsatz gibt es auch was in Form von Gutscheinen, so vor allem die Meier-Mitarbeiter des Jugendzentrums.
2: Die kann man bei verschiedenen Läden, die Teil des Projektes sind, eben einlösen. Und die Betriebe, die tun uns das dann in Rechnung stellen. Genau, und es gibt pro 2 Stunden, die Jugendlichen aushelfen, einen Gutschein zu 5 €. Das sind dann so orange Chips, die sie dann bekommen. Und die können sie dann irgendwie Bargeld eigentlich weiterverwenden. Wir stellen auch Dokumente aus, eben zum Beispiel für Matura-Punkte beispielsweise kann man die auch einreichen. Genau.
0: Auch ein super schönes Sommerprojekt, das von Jugendlichen und auch von den Organisationen, wo sie mithelfen, sehr geschätzt wird. Ja, einen schönen Sommer allen.

0: Margit Steiner, Musikhaus Südtirol. Ein Cabrio auf Radio Tirol, da setzen wir uns doch gern dazu.
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0: Ja, schönen Nachmittag bei Radio Tirol, 16 Uhr Nachrichten.
1: Telefonbetrug, Carabinieri retten 50.000 Euro. Echtzeitinfos, neue Anzeigetafeln bei Haltestellen. Das Wetter gewittrig. Ich bin Wilhelm Schatzer, guten Nachmittag.
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1: In Sterzing ist ein Ehepaar auf Telefonbetrüger reingefallen. Ein Anrufer gab sich als Carabiniere aus. Er sagte, auf dem Konto des Ehepaars seien verdächtige Aktivitäten festgestellt worden. Und er überredete die Eheleute, ihr Geld auf ein angeblich sicheres Konto zu überweisen. 50.000 Euro haben sie dann auch überwiesen, schöpften aber schnell Verdacht und erstatteten Anzeige. Die Carabinieri konnten noch rechtzeitig das Geld sicherstellen und zwei mutmaßliche Betrüger ausfindig machen. Wann kommt der Bus? An größeren Bushaltestellen gibt es dafür Anzeigetafeln, die diese Informationen in Echtzeit angeben. Jetzt haben das Land und die Südtiroler Transportstrukturen AG weitere 140 neue Anzeigetafeln angekauft. Sie wurden an stark besuchten und wichtigen Haltestellen installiert. In der Bäckerei Eisenstecken in Kaltern ist am Vormittag wieder ein Feuer ausgebrochen. Vermutlich hat sich ein Glutnest wieder entzündet nach dem Großbrand am Samstag, bei dem die gesamte Produktionshalle abgebrannt ist. Stefanie Terzer.
3: Ja, die Produktionshalle ist komplett zerstört worden und muss vermutlich abgerissen werden. Aktuell ermitteln die Staatsanwaltschaft und die Bozener Berufsfeuerwehr zur Brandursache. In der Bäckerei kann so natürlich nicht gearbeitet werden, aber weil die Filialen und mehrere Supermärkte beliefert werden wollen, werden wohl andere Bäckereien einspringen. Das hat man uns heute in der Bäckerinnung gesagt. Wie es für die Angestellten der Bäckerei Eisenstecken weitergeht, das bleibt fraglich. Und der Besitzer der Bäckerei, Reinhold Eisenstecken, wird immer noch auf der Intensivstation im Krankenhaus von Verona behandelt. Er hat sich am Samstag schwere Verbrennungen zugezogen.
1: In Deutschland sind bei einer Schießerei in Stade bei Hamburg 5 Menschen gestorben. Außerdem wurden mehrere Menschen verletzt. 2 Verdächtige wurden festgenommen. Darunter soll auch der mutmaßliche Schütze sein. Zugetragen hat sich der Vorfall am frühen Nachmittag bei einer Jugendhilfeeinrichtung. Die Hintergründe sind aber noch völlig unklar. Vor der Küste Kalabriens haben Archäologen ein antikes Schiffswrack gefunden. Es stammt aus dem 5. Jahrhundert vor Christus und hat mehr als 300 Amphoren geladen. Die Forscher hoffen sich nun neue Erkenntnisse über Handelsrouten und die Weinwirtschaft im antiken Mittelmeerraum. Viele Wolken und Gewitter gibt es jetzt. Gleich mehr zum Wetter.
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6: Ganz schön dunkel, teils der Himmel und es ist auch schon wieder losgegangen mit Gewittern. Romy Gatterer in der Serviceredaktion.
7: Die Wolken regieren den Himmel. Regenschauer und Gewitter sind auch schon im Gange, besonders im Eisacktal, teilweise auch schon mit Hagel. Aktuell messen wir in Latsch 31 Grad, in Kaltern 29, in Flersch 27 und in St. Magdalena in Xiers 17 Grad. Der Dienstagmorgen startet sonnig, danach stehen auch wieder Regenspritzer und Gewitter auf der Liste bei 28 bis 35 Grad.
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7: Vorsicht, ein starkes Gewitter ist gerade unterwegs im Eisacktal. Im Raum Brixen regnet es gerade so stark, dass auch die Sicht eingeschränkt ist, melden uns Radio Tirol-Hörer. Deswegen bremsen Autos auch immer wieder ab oder bleiben stehen. Besonders auch auf der Bustertaler Staatsstraße zwischen Mühlbach und Schaps, auch auf der Brennerautobahn. Besondere Vorsicht hier. Wir schauen zum Lkw-Unfall auf der Alemannia-Straße. Die ist immer noch gesperrt zwischen Doblach und Schluderbach. Kurz oberhalb des Soldatenfriedhofs, dort ist ein vollbeladener LKW umgekippt. Der wird jetzt gerade mit einem Kran aufgestellt. Vorher wird noch die Ladung auf einen anderen LKW aufgeladen. Rund eine Stunde dauert das Ganze noch. Umgeleitet wird beim Hotel Santa in Doblach, deshalb staut es bis auf die Bustertaler Staatsstraße zurück. Gesperrt sind auch noch einige Straßen nach dem gestrigen Unwetter. die Meraner Umfahrung zwischen Sinig und Schloss Rametz. Ausweichen geht nur übers Stadtzentrum, deswegen staut es auf der Petrarca-, Rom- und Cavour-Straße. Ebenso gibt es eine Sperre auf der Landesstraße zwischen Hafling und der Talstation Meran 2000. Die Geologen führen später noch einen Lokalaugenschein durch, dann wissen wir wieder mehr. Die Ausweichroute geht über Mülten und Föhrern. Auch immer noch gesperrt ist die Finchgau-Bahnlinie zwischen Malz und Spondinig. Dort fahren aber Ersatzbusse im Stundentakt. Eine sichere Fahrt.
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6: Ja, und sie sagen eigentlich nichts. Und trotzdem müssen wir sofort lachen, wenn wir sie hören. 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Die Minions auf Radio Tirol. Und gleich gehen wieder VIP-Tickets für den Kinospaß Minions und Monsters bei uns raus. Gerne an Sie, wenn Sie uns direkt anrufen unter der 0471 44 30 50. Wie schön, Sie auch mal wieder ins Kino einzuladen.

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0: Tante Kylie heute Nacht für immer auf Radio Tirol. Und die Lady hält die Gerüchte schön am Kochen, hat's beim Schlagerboom Open Air in Kitzbühel ja wieder getan mit Flori Silbereifen. Auf Teufel komm raus geflirtet. Er behauptet ja, er würde nachts beim Schlafen schnarchen. Sie frech, du kämst gar nicht zum Schlafen, du armes Ding.
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2: Guten Nachmittag am Montag.
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2: Da kommt doch wieder einiges rund in der Verkehrsredaktion Rumigator für uns.
3: Wegen des starken Gewitters im Eisacktal staut es auf der Bussertaler Staatsstraße zwischen Mühlbach und Schaps in beiden Fahrtrichtungen. Autos bremsen immer wieder ab, es geht nur langsam weiter. Es gibt einige Sperren, die Alemannia zwischen Doblach und Schluderbach oberhalb des Soldatenfriedhofs wegen eines LKW-Unfalls. Die Umleitung ist beim Hotel Santa in Doblach, deshalb staut es bis auf die Bustertaler Staatsstraße zurück. Gesperrt sind noch einige Straßen wegen des Unwetters gestern, die Meraner Umfahrung zwischen Zienich und Schloss Rametz, sowie auch die Landesstraße nach Hafling ab der Talstation Meran 2000. Dort wird zurzeit der Lokalaugenschein gemacht, die Geologen schauen sich das Ganze an, in einer halben Stunde wird dann entschieden. Ausweichen geht Richtung Schenner nur übers Stadtzentrum, deswegen staut es auf der Betrachka, Rom, Piave und Cavourstraße unter Damenunterführung. Richtung Hafling führt die Ausweichroute über Mölten und Föhrern. Auch immer noch gesperrt ist die Finchgauer Bahnlinie zwischen Malz und Spondinig, dort fahren aber Ersatzbusse im Stundentakt. Auf der Brenner Autobahn, da läuft's.
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3: Weiterhin starker Regen und Gewitter, besonders im Eisacktal, Sarental und mittlerweile auch im Burggrafenamt. In Mölten zum Beispiel ist auch schon Hagel dabei. Jetzt hat es bei Ihnen in Schars 32 Grad, in Sterzing 29, in Jenesien 26 und in Oberfintel 18 Grad. Morgen starten wir sonnig in den Dienstag. Im Laufe des Nachmittags erwarten wir wieder mehr Schauer und Gewitter. Die Höchstwerte liegen zwischen 28 bis 35 Grad.
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Rocky Burnett für Sie auf Radio Tirol. Und währenddessen haben Sie uns eine Radarkontrolle gemeldet auf der Eckenthaler Startstraße in Birchapuck, Höhe Gasthof. Guter Tropfen. Ihre Geschwindigkeit wird gemessen auf der Eckenthaler Startstraße in Birchapuck. Wir bedanken uns fürs Melden unter der 817 50 50, die Radio Tirol Verkehrshotline.

0: durch den Nachmittag mit Radio Tirol. Ich bin Christine Ravanzo. Heftige Gewitter haben wir nach der großen Hitze ja erwartet. Aber was da gestern Nachmittag vor allem über Merana Richtung Hafen runtergekommen ist, das war heftig. Und die Einsatzkräfte sind im Minutentakt zu Unwettereinsätzen gerufen worden. Dazu, wie ein kleiner Bach innerhalb von Minuten ein so großes Problem werden kann, hören wir auch gleich einen Profi von der Wildbachverbauung hier auf Radio Tirol.
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0: Original von Self Control und gleich die Les Humphries Singers mit Mama Lou.
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0: Das war einfach zu viel Regen auf einmal. Und dann ist gegen 17 Uhr zwischen Meran und Hafling auch eine mächtige Mure abgegangen. Wie berichtet, mussten 69 Menschen ihre Wohnhäuser verlassen. 6 Personen sind Gott sei Dank nur leicht verletzt worden. Großeinsatz für die Einsatzkräfte. Merans Bürgermeisterin Katharina Zeller über die Hauptaufgabe heute.
2: Man versucht, das gesamte Gelände zu stabilisieren, damit es, falls es heute nochmals zu Gewittern oder Regenschauern kommen sollte, damit nicht weiteres Material hinuntergeschwemmt wird.
0: Ja, und jetzt ziehen ja schon wieder Gewitterfronten und Regen durchs Land. Also wir drücken ganz fest die Daumen, dass es heute glimpflicher abgeht. Aber dass ein eigentlich unscheinbarer kleiner Bach so große Probleme verursachen kann, ist eigentlich gar nicht so selten, sagt Thomas Dahler vom Amt für Wildbachverbauung.
3: Man sieht das ja bei sehr vielen Unwetter, dass meistens das Erste, was zutut, ist irgendeine Brücke, Rohr oder ein Durchlass. Weil natürlich, wenn der Bach ein Material, das heißt Steine, Holz bringt, dann ist es klar, wenn irgendwo eine Öffnung ist, dass das Material diese verschließt. Und dann sucht sich der Bach einen neuen Weg, entweder über die Straße oder in die Wiesen, wie in dem Fall. Und natürlich, er macht da vor irgendwelche Gebäude und andere Infrastrukturen nicht halt.
0: Nach 17 Uhr hören wir hier auf Radio Tirol einen der Kommandanten einer Feuerwehr, die auch in schwierigen Einsatz stand und immer noch steht.

0: Der kann nicht nur Ironie, der kann auch die ganz großen Gefühle. Reinhard Fendrich mit Heut Me auf Radio Tirol. Die 17 Uhr Nachrichten jetzt bei uns.
1: Zugverkehr über den Brenner wird eingeschränkt. Polizeikontrollen in Bozen, 2 Männer ausgewiesen. Das Wetter gewittrig ist jetzt. Ich bin Wilhelm Schatzer. Guten Nachmittag.
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1: In der zweiten Juli-Hälfte kommt es beim Bahnverkehr über den Brenner zu Einschränkungen. Wegen Bauarbeiten fahren vom 18. Juli bis zum 1. August keine Fernzüge zwischen Bozen und Innsbruck. Und auch die Regionalzüge werden betroffen sein, sowohl südlich als auch nördlich des Brenners. Werden dann Schienenersatzdienste mit Bussen eingerichtet. Es werden verschiedene Bauarbeiten durchgeführt am Bahnhof Brenner und auch an den Gleisen auf Südtiroler und auf Nordtiroler Seite. 5 Anzeigen und 2 Ausweisungen. Das ist die Bilanz von verschärften Polizeikontrollen am Wochenende in Bozen. Unter anderem wurde ein 26-jähriger Marokkaner aufgegriffen, der in eine Schlägerei am Obstplatz verwickelt war. Der mehrfach vorbestrafte Mann ist ins Rückführungszentrum bei Görz gebracht worden. Und ein 24-jähriger Inder, der sich illegal in Italien aufhielt, ist zum Mailänder Flughafen Malpensa gebracht worden, von wo er in sein Herkunftsland zurückgeführt wurde. In Deutschland hat es eine schreckliche Bluttat gegeben. Bei einer Schießerei in Stade bei Hamburg sind 5 Menschen gestorben. 2 Menschen wurden festgenommen, darunter soll auch der mutmaßliche Schütze sein. Ronny Thorau berichtet.
3: Laut Polizei soll der Tatort in der Nähe einer Jugendeinrichtung in der Innenstadt von Stade liegen und befindet sich wohl auch eine Einrichtung mit Mutter-Kind-Wohngruppen. Zahlreiche Rettungswagen und Polizeiautos sind vor Ort. Auf Bildern sind auch Frauen zu sehen mit Babys in Tragen. Über die Hintergründe sei aber noch nichts Genaues bekannt, erklärte die Polizei. Sie postete auch Warnungen an die Bevölkerung, den Bereich weiträumig zu meiden. Die 5 Toten sollen Erwachsene sein, weitere Menschen wurden offenbar verletzt. Stade liegt etwa 40 Kilometer westlich von Hamburg.
1: Die Südtiroler bleiben auch im Alter fit. Das zeigt eine Studie des Landesstatistikinstituts ASTAT. Wie fit wird mit dem Active Aging Index beschrieben. Er gibt an, wie gut die ältere Bevölkerung aktiv, selbstständig und gesellschaftlich eingebunden leben kann. Der Index lag schon früher über den gesamtstaatlichen und europäischen Durchschnitt und ist in den vergangenen Jahren noch weiter gestiegen. Gewittrig ist es jetzt. Gleich mehr zum Wetter.
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1: Wieder gibt es Starkregen, heftige Gewitter sind schon in den Sarntaler Alpen, im Wipptal und im Hochbustertal niedergegangen und auch im Burggrafenamt regnet es. Und in den Abendstunden drohen weitere Gewitter. Morgen gibt's dann wieder Sonne und am Nachmittag wieder Gewitter bei Temperaturen von 28 bis 35 Grad. Die aktuellen Temperaturen, 32 Grad hat es in Schlanders, 30 in Bozen und abgekühlt hat es mit dem Regen in Farn auf 19 Grad und in Bruneck hat es 20 Grad.
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0: In unserer Verkehrsredaktion zu Romy Gatterer.
6: Lange Staus, gerade auf der Bustertaler Staatsstraße. Da ist wegen des starken Gewitters die Straße teilweise überschwemmt. Zwischen Mühlbach und Schapsbo-Almhöhe, Butzerhof, dort staut es in beiden Fahrtrichtungen zurück. Die Alemannia ist nach dem LKW-Unfall wieder offen, zwischen Doblach und Schluderbach oberhalb des Soldatenfriedhofs. Die Aufräumarbeiten sind beendet, sagt uns die Feuerwehr Doblach. Dann laufen immer noch Aufräumarbeiten nach den Unwettern gestern. Gesperrt nach wie vor die Meraner Umfahrung zwischen Zienich und Schloss Rametz sowie auch die Landesstraße nach Hafling ab der Talstation Meran 2000. Die Geologen schauen sich das Ganze gerade an, dann wird entschieden. Ausweichen geht gerade Richtung Schenna nur über Stadtzentrum, deswegen staut es auf der Betrachka, Rom, Piave und Cavourstraße unter Thermenunterführung. Richtung Hafling führt die Ausweichroute über Mölten und Föhrern. Auch immer noch gesperrt die Finchgauer Bahnlinie zwischen Malz und Spondinig. Die Ersatzbusse fahren dort im Stundentakt. Und nicht so schnell, geblitzt wird auf der Eckenthaler Staatsstraße in Bircherbruck, Höhe Gasthaus Gurtertrupfen. Von der Brenner Autobahn wird uns zurzeit nichts gemeldet. Kommen Sie uns gut an.
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0: Und Vollgas Sommer musikalisch bei uns. Bryan Adams, Sum of 69. Ihr Montag.

Und jetzt Madonna, das Phänomen. Hat jetzt gerade neue Songs am Start. Vogue Italien ist ja auf dem Cover drauf. Meine Herrschaften, die Ladies, gewaltig. Und gern bei uns auf Radio Tour mit dabei. Hier mit ein paar spanischen Momente. La Isla Bonita.

0: Chris Montes auf Radio Roll, gleich Helen Shapiro. Und wir schauen natürlich auch mit ein paar Sorgenfalten aufs Wetter, nicht, dass es heute wieder so heftig kommt. Ihr Montag mit Radio Tirol. Gestern gegen 17 Uhr war es im Burggrafenamt, vor allem oberhalb von Merano Richtung Hafling, einfach zu viel. Nach und nach sind alle Feuerwehren der Umgebung zum Unwettereinsatz ausgerückt. Auch die Berufsfeuerwehr Bozen ist zur Unterstützung nachgekommen. Unter der Haflinger Straße hatte da viele Regen, ja, wie berichtet, Erde weggespült. Alles ist den Berg runter durchs Bachbett vom Weißplattenbach und beim Kreisverkehr Meraner Schießstand ist dann alles hochgekommen. Lukas Verdorfer, der Kommandant der Freiwilligen Feuerwehr Obermais.
1: Ganz als erstes ist mal viel Wasser gekommen, dann ist Wasser alleweil brauner und dicker geworden und irgendwann ist es dann daneben Baumstämmen. Große Sturner, Gras, die Mauer praktisch angebrochen hat. Das hat dann inklusive Fensterstück und alles unten gebrochen. Und das ist dann so ähnlich, wie man Videos kennt von einer Schneelawine, leider halt eben mit Erd.
0: Ja, Meter hoch hat's den Schlamm aufgestaut und das Geröll, auch Autos sind angeschlemmt worden. Sie haben wahrscheinlich die Videos, die Fotos gesehen. Menschen sind in obere Stockwerke ihrer Häuser geflüchtet.
1: Wir haben gleich gesehen, dass mindestens 2 Wohnhäuser betroffen sind. Wo Leute drinnen waren, da haben sie Leute von den Balkonen aus zugewunken und zugerufen. Und die Fahrzeuge haben wir zum ersten Zeitpunkt nicht gewusst, ob Insassen drinnen sind oder nicht da.
0: Ja, mit dem Hubschrauber sind die Betroffenen evakuiert worden. Das sind schon heikle Einsätze.
1: Sobald die Meldung gewesen ist, dass wir alle Leute draußen haben, dann ist sicherlich in die ganzen Einsatzkräfte eine große Erleichterung gewesen.
0: Ja, ein Wahnsinn, was unsere Feuerwehrleute, Berg, Flugrettung, Finanzwache, Zivilschutz, Wildbachverbauung, was alle gemeinsam leisten zu jeder Tages- und Nachtzeit. Jetzt sind auch schon wieder einige ausgerückt. Und vor allem bedanken wir uns auch für die aktuellen Infos. Dürfen wir immer wieder anrufen. Lukas Verdorfer, Kommandant der Freiwilligen Feuerwehr Obermais.
1: Vielen Dank. Das nehme ich gerne und gebe gerne weiter an die ganzen Männer und Frauen, die was seit gestern Nachmittag im Einsatz sein. Mhm. Bedanke mich bei Ihnen, bedanke mich bei der Bevölkerung von Meran, die was mit dem Verkehrschaos heute sicherlich ein bisschen zurückstecken müssen alle. Und wünsche Ihnen alle, die was draußen sein, dass sie sicher von den Einsatz zurückkommen.
0: Ja, großes Dankeschön auch von uns und gute, sichere Einsätze auch heute.

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3: Starkregen im Eisacktal unter anderem und da staut es auch immer noch. Romy Schneider aus unserer Verkehrsredaktion.
4: Zwischen Niederfintel und Schaps staut es streckenweise Richtung Bruneck, stockt es bei Schaps zurück auf die Rickertalbrücke bis auf die Brenner Staatsstraße sowie auf der Bustertaler Straße von Neustift kommend. Es gibt auch wieder einige Sperren wegen des Unwetters gestern. Immer noch die Meraner Umfahrung zwischen Sienich und Schloss Rametz. Ausweichen geht Richtung Schellnern nur übers Stadtzentrum. Es staut dort auf der Betrachka, Rom, Biave und Caborstraße. Auch die Landesstraße nach Hafling ist noch gesperrt, dort ab der Talstation Meran 2000. Ausweichen geht nur großräumig über Mölten und Föhran. Die Geologen haben gerade den Lokalaugenschein, dann wissen wir wieder mehr. Gesperrt ist auch die Finchgauer Bahnlinie zwischen Malz und Spondinik. Dort fahren aber Ersatzbusse im Stundentakt. Und nicht so schnell geblitzt wird auf der Eckenthaler Staatsstraße in Bircherbruck, Höhe Gasthaus Guter Tropfen. Auf der Brennautobahn, da passt's.
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4: Regen, Regen und nochmal Regen. Es gewittert und schüttet richtig, besonders im Passaiertal gerade. Jetzt hat es in Goldrain 31 Grad, in Auer 30, in St. Georgen 19 und in Franzensweste 18 Grad. Auch morgen kommt es wieder zu Gewittern und Regenschauern. Die Sonne schafft es aber am Vormittag standzuhalten. Die Höchstwerte liegen zwischen 28 im Wipptal und 35 Grad im Unterland.
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0: aus Flashdance von Irene Cara auf Radio Tirol. Nachtöffnung auch in diesem Sommer wieder, immer wieder im Schreibmaschinenmuseum. Krasse Konzerte beim Südtirol Jazz Festival oder Gerüchte, Gerüchte. Unsere Auswahl für heute Abend für Sie.
1: Heute im Fixen.
2: Ein Steuerberater, ein Bürgermeisterkandidat, ein Rechtsanwalt und ein Psychiater mit ihren Lebensgefährtinnen treffen bei den Feierlichkeiten eines Freundes ein. Doch sie finden ihren Gastgeber tot bei ihm zu Hause vor. Bevor Gerüchte die Runde machen, wird jetzt alles Mögliche unternommen, um einen Skandal zu vermeiden. Das Stück Gerüchte, Gerüchte, die Eigenproduktion von Chumpus in Brixen, heute um 20.30 Uhr im Chumpus.
3: Heint in Bozen.
2: Das Südtirol Jazz Festival macht heute Halt in der Landeshauptstadt. Das Trio Relevé spielt heute im Semi-Rurali Park ab 21 Uhr. Ihre Musik ist an der Grenze zwischen Präzision und freiem Fall. Raue Rockenergie, Wüstenatmosphäre und pulsierende Elektronikbeats liefern das Duo Oasis Boom. Im Batzenhäusl ab 23 Uhr. Jazzfans, aber auch Neugierige, willkommen.
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2: Warum sind auf einer Tastatur die Buchstaben in Q, W, E, R, T, Z geordnet und nicht A, B, C, D, E und so weiter? Wie schaut die erste Schreibmaschine aus und wer ist der Erfinder dahinter? Nachts im Schreibmaschinenmuseum Peter Mitterhofer in Batschins. Ab 20.30 Uhr gehen dort die Türen auf und dann wird getippt und geklappert.
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0: Ja, es war zu befürchten nach den heftig heißen Tagen jetzt die heftigen Gewitter. Einsatzkräfte waren stundenlang und sind jetzt auch wieder im Einsatz. Großer Dank an alle, die sich kümmern. Einmal mehr auch von uns.
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0: Der Montagabend mit Radio Tirol und auch heute keine Verschnaufspause für die Einsatzkräfte. Die Radio Tirol Nachrichten jetzt um 18 Uhr.
1: Starkregen und Gewitter machen wieder Schaden. Polizeikontrollen in Bozen, zwei Männer ausgewiesen. Das Wetter morgen zuerst sonnig, dann wieder gewittrig. Ich bin Wilhelm Schatzer, guten Abend.
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1: Wieder Unwettereinsätze der Feuerwehren. In den Sarntaler Alpen im Raum Brixen und im Hochbustertal sind Gewitter niedergegangen. Auch Hagel war dabei. Bäume stürzten um, Keller wurden überflutet und kleinere Muren sind abgegangen. Auch im Burggrafenamt mussten die Feuerwehren von Meran, Gratsch und Hafling wieder zu Unwettereinsätzen ausrücken. In Meran hat erst gestern eine große Mure am Weißblatterbach Schäden angerichtet. Es muss viel Schlamm weggeräumt werden. Außerdem müssen Straßen repariert und Hänge gesichert werden. So eine Mure zu verhindern sei nicht leicht, sagt Thomas Thaler vom Amt für Wildbachverbauung.
3: Es ist bei vielen Bächen und auch bei einem Bach relativ schwierig, weil eben sehr wenig Platz ist, um irgendeine Rückhaltesperre zu bauen. Und unten durch diese ganzen Durchlässe, die es was verklaust hat bei dem Ereignis, die sind halt auch sehr schwer zu lösen, weil man müsste da theoretisch Straßen neu gestalten, bis Gebäude im schlimmsten Fall versetzen, und das ist natürlich nicht realistisch.
1: In ganz Südtirol werden laufend Vorkehrungen gegen Überschwemmungen getroffen. So plant die Wildbachverbauung jetzt Sicherungsarbeiten am Chinabach zwischen Karabas und Nigerpass. Dort werden neue Rückhaltesperren gebaut, denn bei Unwettern bringt der Bach immer wieder große Mengen an Geröll und Steinen mit. Die Arbeiten kosten 1,2 Millionen Euro und werden jetzt im Sommer in Angriff genommen. 5 Anzeigen und 2 Ausweisungen. Das ist die Bilanz von verschärften Polizeikontrollen am Wochenende in Bozen. Unter anderem wurde ein 26-jähriger Marokkaner aufgegriffen, der in eine Schlägerei am Obstplatz verwickelt war. Der mehrfach vorbestrafte Mann ist ins Rückführungszentrum bei Görz gebracht worden. Und ein 24-jähriger Inder, der sich illegal in Italien aufhielt, ist zum Mailänder Flughafen Malpensa gebracht worden, von wo er in sein Herkunftsland zurückgeführt wurde. In der zweiten Julihälfte kommt es beim Bahnverkehr über den Brenner zu Einschränkungen. Wegen Bauarbeiten fahren vom 18. Juli bis zum 1. August keine Fernzüge zwischen Bozen und Innsbruck, und auch die Regionalzüge werden betroffen sein. Sowohl südlich als auch nördlich des Brenners werden dann Schienenersatzdienste mit Bussen eingerichtet. Es werden verschiedene Bauarbeiten durchgeführt am Bahnhof Brenner und auch an den Gleisen auf Südtiroler und auf Nordtiroler Seite. Sonne, Quellwolken, Gewitter. So geht's auch morgen weiter. Gleich mehr zum Wetter.
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0: Gewitter mit Starkregen, gerade wieder durchgerauscht, wie in den Nachrichten gehört, Passaiertal, Eisacktal, auch wieder Haflinger Gegend. Zum Stand momentan Romy Gatterer in unserer Serviceredaktion.
6: Die Gewitter halten sich gerade ein bisschen zurück, nass wird es aber im Großteil des Landes. Gerade hat es in Meran 22 Grad, bei der Leimburg 29, in Ridnaun 19 und in Sechsten 16 Grad. Am Dienstagmorgen startet die Sonne wieder stark, am Vormittag, im Laufe des Nachmittags mischen wieder Regen und Gewitter mit, und das bei 28 bis 35 Grad.
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6: Baustellenstau gibt es auf der Mebo Richtung Meran zwischen Lanassinich und Marling. Immer noch Überlastungskolonnen auf der Bustertaler Staatsstraße wegen des starken Regens. Zwischen Mühlbach und Mautstelle Brixen fahren in beiden Fahrtrichtungen. Ebenso stockt es auf der Bustertaler Straße bei Schaps von Neustift kommend. In Oberlahna ist wegen einer Baustelle auf der Meraner Straße viel los. Staukolonnen vor allem dorfeinwärts. Weiter zu den Sperren wegen des gestrigen Unwetters. Gesperrt ist immer noch die Meraner Umfahrung zwischen Sinich und Schloss Rametz. Ausweichen geht Richtung Schenner nur übers Stadtzentrum. Es staut dort auf der Betrachker, Rom, Biave und Caburstraße. Auch die Landesstraße nach Hafling ist noch gesperrt, dort ab der Talstation Meran 2000. Ausweichen geht nur großräumig über Mülten und Föhrern. Unterbrochen ist auch die Finchgauer Bahnlinie zwischen Mals und Spondinig. Dort fahren aber Ersatzbusse im Stundentakt. Und nicht zu schnell, Geblitzt wird auf der Alkenthaler Staatsstraße in Bircherbruck, Höhe Gasthaus Gurter Tropfen. Auf der Brennautobahn, da passt's. Eine sichere Fahrt.
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0: Ja, war wieder viel zu tun zum Wochenstart. Jetzt darf ich durchschnaufen bei uns mit der schönsten Musik aller Zeiten. Auf die Bengals freuen wir uns. Wir haben Peter Cornelius dabei, Bonnie M. und den Anfang macht's Petula Clark. Es ist nach 18 Uhr Montagabend mit Radio Tirol.

0: Es ist der 29. Juni, der Sommer mit Radio Tirol. Ich bin Christine Rabanza. Viele freuen sich noch auf den bevorstehenden Sommerurlaub. Einige Familien sind ja direkt nach Schulschluss ans Meer gefahren und teils ja auch schon wieder zurück. Und wie sorgen Sie daheim im Alltag für ein bisschen Sommerfeeling?
1: Einfach gleich auf Nacht nach der Arbeit irgendwo sitzen mit einem kleinen Bier oder einem Hugo.
2: Entspannen, lesen, einfach relaxen und alles und genießen.
3: Im Garten, ne? Mit einem Sonnenschirm, ein bisschen guter Musik. Der Sand fällt noch.
0: Sand fällt wirklich, aber mit der guten Musik. Da können wir was für Sie tun, zum Beispiel gleich mit Peter Kent. Schönen Abend für Sie mit Radio Tirol.
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0: Feierabend, Montagabend mit uns.
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0: In der Verkehrsdirektion fangen wir auf der Mähbahn. Romy Gatterer, da wird gearbeitet.
2: Richtung Meran zwischen Lanasenich und Marling dauert es etwas länger wegen Straßenarbeiten. In Oberlana ist auch wegen einer Baustelle auf der Meraner Straße viel los, Staukolonnen vor allem dorfeinwärts. Und immer noch laufen Aufräumarbeiten wegen der Unwetter gestern. Dafür gesperrt ist immer noch die Meraner Umfahrung zwischen Senich und Schloss Rametz. Ausweichen geht Richtung Schenna eben nur übers Stadtzentrum. Es staut dort auf der Betrachka, Rom, Diave und Kabuchstraße. Auch die Landesstraße nach Hafling ist nach wie vor gesperrt, ab der Talstation Meran 2000. Die Ausweichroute geht über Mülten und Föhrern. Die Geologen sind gerade noch in der Besprechung nach dem Lokalaugenschein. Und unterbrochen ist auch die Finchgau-Bahnlinie zwischen Mals und Laas. Dort fahren aber Ersatzbusse im Stundentakt. Ab 10 vor 8 fahren die Züge dann wieder. Auf der Brennautobahn, da passt's. Eine sichere Fahrt.
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2: Es regnet in den meisten Teilen des Landes. Gewitter mischen gerade nur wenig mit. Aktuell hat es in Stegen 20 Grad, in St. Martin in Passaia 19, in Deutschenofen 17 und in Schnals 14 Grad. Morgen geht es wieder weiter mit dem verrückten Sommermix. Gestartet wird mit der Sonne, Regenwasser und Gewitter übernehmen dann aber im Laufe des Nachmittags bei maximal 28 bis 35 Grad.
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0: mit Beatrice Egli durch den Abend auf Radio Tirol. Und die sympathische Schweizerin hat mal ihre Fans gefragt nach ultimativen Abkühltipps. Und da ist dann zu lesen: Sonnenhut, Eis essen, schwimmen gehen, in den Wald gehen, alles ein bisschen langsam machen. Ja, die Schweizer tun es eigentlich genau wie wir. 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

Sehen Sie, Wochenanfang ist geschafft. Sie und wir von Radio Tirol. Und einer, der noch strahlender grinst als sonst, Radio Tirol-Gewinner Herbert Kritzinger und seine Frau Edith, die waren ja am Wochenende, Zeit davor sogar ein paar Tage in London, auf großer Radio Tirol-Konzertreise. Und morgen im Weltcup bei Deborah Sparber erzählen sie uns davon. Und ich verspreche Ihnen jetzt schon, Gänsehaut pur. Da freue ich mich auch sehr drauf. Ich bin Christine Rabanz und wünsche Ihnen einen feinen Abend mit uns. Und hoffentlich bleibt es halbwegs ruhig von den Unwettern her vom Wasser her.

0: 19 Uhr.
1: Wieder zahlreiche Unwettereinsätze. Südtirol und Graubünden wollen zusammenarbeiten. Das Wetter morgen zuerst sonnig und dann wieder gewittrig. Ich bin Wilhelm Schatzer. Guten Abend.
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1: Die Gewittergefahr ist nicht vorbei. Nach dem Unwetter, das gestern vor allem in Meran und in Hafling große Schäden angerichtet hat, sind auch heute Nachmittag wieder Gewitter niedergegangen. Besonders betroffen waren der Raum Brixen und auch wieder das Burggrafenamt. Überflutete Keller und Garagen und abgebrochene Äste und umgestürzte Bäume haben zu zahlreichen Feuerwehreinsätzen geführt. Die Gärten von Schloss Trautmannsdorf und das Doriseum bleiben auch morgen geschlossen. Nach dem Unwetter von gestern und den Muren sind die Zufahrtsstraßen zu den Gärten weiterhin gesperrt. In den Gärten selbst haben die Gewitter indes keine Schäden verursacht. Südtirol und Graubünden bauen ihre Zusammenarbeit aus. Vertreter der Südtiroler Landesregierung und der Regierung des Schweizer Kantons Graubünden haben sich heute in Schlanders getroffen und sie haben vereinbart, dass es beim Zivilschutz und beim Großraubwild mehr Kooperation geben soll. Thema war außerdem eine mögliche Bahnverbindung zwischen dem Unterengadin und dem Finchgau. Darüber wird schon seit vielen Jahren diskutiert. Bis Herbst sollen nun mögliche Trassen geprüft werden. In Spanien hat die Polizei einen mutmaßlich hochrangigen Mafia-Boss gefasst. Der Italiener gilt als Chef eines Clans der mächtigen Verbrecherorganisation 'Ndrangheta, die in Kalabrien beheimatet ist. Claudia Wächter berichtet.
2: Jahrelanger Knastaufenthalt erwartet Don Mico hier in Italien. Ihm wird unter anderem Mord vorgeworfen, Waffenbesitz und Drogenhandel. Der Mafia-Boss saß bereits hinter Gittern, musste aber aufgrund von Behördenfehlern freigelassen werden und er tauchte ab. Zuletzt lebte er völlig unauffällig in einem Ort in der Nähe von Madrid, aber Ermittler hatten sein Netzwerk im Visier und nun klickten die Handschellen für Don Mico nach einem Restaurantbesuch.
1: Zum Tennis. Jannik Sinner hat sein Auftaktmatch in Wimbledon gewonnen. Nach dem frühen Aus bei den French Open war es für den Sechsner das erste Spiel seit einem Monat. Und es war kein Durchmarsch gegen den Serben Miomir Kecmanovic. Sinner brauchte 5 Sätze. Außerdem gab es einen Schreckmoment für den Titelverteidiger. Im dritten Satz stürzte Sinner, verrenkte sich das Bein und blieb kurz liegen. Bei der Fußball-WM stehen die nächsten K.O.-Spiele an. Jetzt um 19 Uhr treffen Brasilien und Japan aufeinander. Um 22:30 am Abend spielt dann Deutschland gegen Paraguay. Und um 3 Uhr in der Nacht wird das Spiel Niederlande gegen Marokko angepfiffen. Sonne, Quellwolken, Gewitter, so geht's morgen weiter. Gleich mehr zum Wetter.
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6: Schönen Abend aus der Radio Tirol Service Redaktion. Ich bin Romy Gatterer. Es ist 7:15. Die vollen Wolken haben wieder ordentlich was dagelassen. Die Regen-Hotspots bis jetzt Oberfintel, Brixen und Sarntal mit 35 bis 40 Liter pro Quadratmeter. Und es hat sich auch noch nicht ganz ausgeregnet. Aktuell messen wir in Karneit 22 Grad, in Bruneck 20, in St. Valentin auf der Heide 17 und in Flersch 16 Grad. Auch morgen stehen wieder Sonne, Regen und Gewitter auf dem Programm und die Top-Temperaturen schwanken zwischen 28 und 35 Grad.
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6: In Oberlana dauert es noch etwas länger auf der Meraner Straße. Da wird an einer Trinkwasserleitung gearbeitet. Es stockt besonders dorfeinwärts. Weiter zu den Sperren wegen der Unwetter gestern. Gesperrt noch die Meraner Umfahrung zwischen Zenich und Schloss Rametz. Ausweichen geht nur übers Stadtzentrum. Es staut immer wieder quer durch Untermais auf der Romstraße und im Zentrum auf der Betrachter Straße. Auch die Landesstraße nach Kafling ist immer noch gesperrt ab der Talstation Meran 2000. Ausweichen geht über Mölten und Föhrern. Die Geologen und Einsatzkräfte sind immer noch in der Besprechung nach dem Lokalaugenschein. Und unterbrochen ist auch die Finchgauer Bahnlinie zwischen Mals und Laas. Dort fahren aber Ersatzbusse im Stundentakt. Ab 19.50 Uhr fahren dann die Züge wieder. Auf der Brennautobahn, da läuft's. Eine sichere Fahrt.
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